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0: Mesdames et Messieurs, schönen guten Mittag. Heute der zweite Tag bei Sommerkino im Kopf mit dem deutschen Humoristen Max Gold und mit Aufnahmen aus den frühen Nullerjahren. Heute gibt es nicht nur weitere Stücke von der Doppel-CD »Wenn man einen weißen Anzug anhat«, aufgenommen live in Deutschland, sondern auch noch Ausschnitte aus der Studioproduktion »Der Krapfen auf dem Sims« aus dem Jahr 2001. Den Anfang macht aber wieder eine Live-Lesung. Max Gold selbst wird in den ersten Programmpunkt einführen, aber ich kann jetzt schon sagen, es geht da bei allem Spaß, ja? Man kann auch mal lachen, ja, aber es geht da total. Es geht da total um jüngere Zeitgeschichte. Radio Stadtfilter wünscht in der nächsten guten Stunde viel Vergnügen.
1: Herzlich willkommen zur Doppel-CD, wenn man einen weißen Anzug anhat. Folgen Sie mir nun in den großen Saal des Hamburger Schauspielhauses, denn dort sind einige Passagen des Buches, wenn man einen weißen Anzug anhat, öffentlich vorgetragen worden.
2: Es dauert entsetzlich lange, fast 30 Minuten. Ich habe den jetzt schon ein paar Mal vorgelesen. Manchmal musste ich dann, weil er so lange dauert, einen Schluck trinken. Und dann dachten die Leute immer, der Text ist jetzt endlich vorbei. Und klatschten dann. Deswegen sage ich Ihnen jetzt gleich, um solche Missverständnisse zu vermeiden, den letzten Satz. Der lautet: Mit gleicher Logik könnte man von mir verlangen, dass ich mich im Namen der Menschheit bei der Tierwelt für die Ausrottung des Dodo entschuldige. Also, Sie kennen vielleicht den Dodo, diesen flugunfähigen, dicken, putenähnlichen Vogel, der auf der Insel Mauritius wohnte, bis dann die erobernden Seefahrer kamen und ihn binnen weniger Jahre ausrotteten. Und es gibt unglaublich viele Internetseiten zum Dodo. Das ist irgendwie so ein Kultvogel oder sowas. Und es gibt auch diese wunderbare Redewendung im Englischen, as dead as a dodo. Also wenn etwas wirklich vorbei ist, wenn ein Trend wirklich gegessen ist, dann sagt man, it's as dead as a dodo. Aber ich schweife hier ab. Um den Dodo geht es eigentlich so gut wie gar nicht in diesem Text. Sondern er behandelt den Zeitraum vom 11.09.2001 bis zum 15.09. 11.09.2001. Als es passierte, dieser elegante Schlager des Popduos Paula geht mir durch den Kopf. Ja, wo war ich, als es geschah? Wo war ich, als ich's erfuhr? Als es passierte, schrieb ich eine E-Mail an Kurt Scheel, den Herausgeber der feinen Kulturzeitschrift Merkur. Ich schrieb ihm, dass sein Auftrag, mich in seiner Zeitschrift 16 bis 20.000 Zeichen lang über Musik zu äußern, über den Sommer von mir vergessen worden und nun auch nicht mehr auf die Schnelle auszuführen sei, da morgen ein lang vereinbartes viertägiges Herumgondeln durchs Fränkische mit einem Freund aus Frankfurt und dessen Bekannten aus New York angetreten werden müsse. Er solle aber bloß nicht denken, dass ich den Merkur geringschätze. Ich hätte bloß keine Routine darin, Schreibaufträge anzunehmen. Ja, gewiss, zwar hätte ich noch nie einen Merkur gelesen, doch sei mir bekannt, dass es eine Ehre ist, von ihm zur Mitarbeit aufgerufen zu werden. Mit dem Hinweis, dass ich auf möglichst geringe Zerknirschung hoffe und freundlichen Grüßen, schloss ich die E-Mail und ging zum Zweck der Zubereitung eines Gemüsesalates in die Küche, wo ich es beim Schneiden von Zucchini aus dem Inforadio, was ich bei Haushaltstätigkeiten gerne höre, erfuhr. Ein aufgeregter Radiomann telefonierte mit einer aufgeregten Korrespondentin. Nein, kein Unfall. Es scheine ganz so, als ob das Flugzeug, übrigens ein großes und kein kleines, da absichtlich hineingeflogen sei. Ich ging rüber ins Wohnzimmer und stellte den Fernseher an. Auf den ersten drei Programmplätzen, ARD, ZDF und dem Berliner Dritten, gab es noch normalen Programmablauf. Auf Programmplatz 4, belegt mit BBC, gab es schon die entsprechenden Bilder. Keine Minute dauerte es, bis ich wusste, dass ich mit diesen Bildern nicht alleine sein möchte
3: und rief Freund Stefan an. Er solle sofort BBC oder CNN oder sowas anmachen. Keine Zeit für Erklärungen. Mach das Ding an und dann siehst du es ja. 2 Stunden glotzte ich auf den Bildschirm. Ich war unglaublich durstig, sah mich aber außerstande, in die Küche zu gehen, um mir etwas zu trinken zu holen. Immerhin war ich in der Lage, einen nicht sehr guten Satz in mein Notizbuch zu schreiben. Weltgeschichte kotzt mich gerade an wie eine unangeleinte Kampfqualle. Eine erste Ernüchterung trat ein, als Angela Merkel im Studio erschien. Mein Gott, warum interviewen Sie die denn jetzt? Angela Merkel sagte das, was Angela Merkel halt zu sagen pflegt, wenn Terroristen in Hochhäuser hineinfliegen. Und dann kam auch noch Edmund Stoiber. Und ich glaube, er war es, von dem ich zuerst den Satz hörte, nun sei nichts mehr wie zuvor. Nach Edmund Stoiber stellte ich den Fernseher aus. Leicht weggetreten wanderte ich, dem Panther von Rilke recht ähnlich, eine nicht gemessene Zeit lang durch die Wohnung, öffnete sinnlos Schubladen und schob sie wieder zu, betätigte sinnlos Lichtschalter und trat sinnlos auf den Treter vom Trittmülleimer. Ich rief Oliver, den Frankfurter Freund, an und fragte ihn, ob Adrian, sein Besuch, denn nun noch Interesse habe, einen 4-tägigen Ausflug durchs Fränkische zu unternehmen als New Yorker. Oliver sagte, Adrian säße seit 3 Stunden erstarrt vor dem Fernseher, habe aber gerade eben die Absicht geäußert, diesen Zustand nicht auf 4 Tage auszudehnen. Der Ausflug findet also statt. Ich stellte nochmal das Radio an, ob da vielleicht was anderes zu erfahren ist als aus dem Fernseher. Bei Inforadio war man bereits bei der Befindlichkeit der Berliner Bevölkerung angelangt. Eine merkwürdige Stille würde über der Stadt liegen. Da ich eh vorhatte, mir aufgrund der September-untypischen Kühle für die Frankenfahrt eine Übergangsjacke zu kaufen, beschloss ich, runterzugehen und mir die merkwürdige Stille mal genauer zu Gemüte zu führen. Autos donnerten umher, Menschen saßen in Cafés, quakten munter in ihre Telefone und erledigten ihre Einkäufe. Von Stille keine Spur, schon gar nicht von einer merkwürdigen. Ich aber lief nun durch die Stadt so ziellos wie zuvor durch meine Wohnung. Ich kam an manchem Bekleidungsgeschäft vorbei, war aber zu unruhig hineinzugehen und dachte an das Wort Übergangsjacke, dass das ja jetzt am Wendepunkt zu einer Zeit, in der nichts mehr wie zuvor sein würde, eine ganz neue Bedeutung erlangt und beschloss, meine alte, ausgeleierte blaue Strickjacke mit auf die Reise zu nehmen. Ich kaufte mir eine Flasche Wein und ging heim. Ins Wohnzimmer mochte ich den ganzen Abend nicht mehr gehen, denn da stand ja der Fernseher und den erbarmungslosen schwarzen Kasten wollte ich nicht mehr sehen. Selbst wenn ich ihn nicht anstelle, die bösen Sachen sind ja trotzdem in ihm drin. Den ganzen Abend saß ich ohne Info in der Küche, erledigte debilen Steuerkram, schrieb also auf 30 Restaurantquittungen irgendwelche Namen und Berufe und Anlass der Bewirtung Projektbesprechung. Ich war ganz ruhig und sachlich, der Wein schmeckte, aber dennoch von der Lebensfreude war mir die Schaumkrone heruntergeblasen worden. 12.09.01 Die Zeitungen von heute erspare ich mir lieber, man kann sie sicher denken. Der Kenntnisstand des Fernsehens von gestern Abend, garniert mit reichlich Kommentaren von Schriftstellern und Schauspielern, die sich nach irgendwelchen Ereignissen immer gleich einen Zettel mit Formulierungen schreiben und sich den neben das Telefon legen, in der Hoffnung, sie werden von Medien angerufen. Wem gilt heute unser Mitgefühl? Den Opfern? Klar, in erster Linie denen. Aber unser Mitgefühl gilt auch jenen eitlen Kommentarwichsmaschinen des öffentlichen Lebens, die gestern vergeblich den ganzen Abend neben dem Telefon standen. Wie muss sich so einer heute fühlen? Das World Trade Center stürzt ein und niemand bittet ihn um eine Stellungnahme. Ich verzichte also auf eine Zeitung, hab auch anderes zu lesen. Mein neuer Verleger hat mich gebeten, ein Romanmanuskript zu lesen, damit er ein lobendes Zitat von mir auf den Buchrücken drucken kann. Da ich den Verleger nett finde und mit dem Autor befreundet bin, kann ich diesen Dienst nicht verweigern, der in der Branche wohl als Gefälligkeit gilt, in Wirklichkeit aber eine ziemliche Belastung ist. In dem Buch geht es um Berliner Polizeialltag und Jugendstrafvollzug. Die seitenlange, sich aufs Anatomische konzentrierende Beschreibung einer verwesenden Leiche in einer Sozialwohnung erinnert mich merkwürdigerweise an die Beschreibung eines Rosenstocks in Adalbert Stifters Nachsommer. Das heißt, sie ist wirklich gut. Ich würde darüber gern in einem handlichen kleinen Buch lesen, aber nicht in einem Versandhauskatalogartigen Manuskript mit ekligem Plastikeinband. Halte ich es in der Hand, wird es mir bald zu schwer, lege ich es auf den Knien ab, sind mir die Buchstaben zu weit entfernt. Ich überlege kurz, ob ich das Manuskript nicht einfach im Zug liegen lasse und dem Verleger irgendeinen üblichen Pressetext-Schmodder abliefere wie: Der direkte, unsentimentale Tonfall macht dieses mutige, ehrliche Buch zu einem schmerzhaften, aber reinigenden Erlebnis. Oder ein lebenspralles Epos, eine Geschichte voller Sprachmagie. Dieses Buch hat die Kraft des Flüsterns und die Macht des Schreins. Das ist zwar super kacke ekelig, aber ich wäre durchaus in der Lage, diesen Tonfall zu imitieren. Aber nee, denke ich, sowas mache ich lieber nicht. Irgendwo hat man ja schließlich noch sowas wie einen Funken von Restanstand. Und deswegen plage ich mich weiter mit dem Trumm herum. Leicht ist das nicht. Zumal ich inmitten einer Schülergruppe sitze, deren männliche Mitglieder öde Witze über die gestrigen Ereignisse machen. So etwa in der Art: Schade, dass unser Klassenlehrer nicht in dem Hochhaus war. Worauf die Weiblichen sagen: Oh Daniel, du bist voll krank, da sind Menschen gestorben, verstehst du, Menschen. Als ich in mir den Wunsch entstehen fühle, den Schülern mit dem dicken Wälzer auf den Kopf zu hauen, wechsle ich in die erste Klasse. Ob ich eher den Knaben oder den Mädchen auf den Kopf hauen wollte, verschweige ich hier, denn sonst kommen eines Tages Menschen in Kitteln an und sagen: So, so, das erklärt manches. Abgesehen von der meist geringeren Auslastung ist der größte Unterschied der ersten Klasse gegenüber der zweiten, dass die Leute in der ersten einander wissend und belustigt anschauen, wenn der Zugbegleiter englische Durchsagen macht. Aber heute wird nicht über unvollkommenes Englisch geschmunzelt, heute wird ein Manuskript durchgeackert. Ich bin sehr gnädig mit dem Buch. Mir fallen zwar Stilblüten und falsche Konjunktive auf, aber die sind auch nicht schlimmer als die Konjunktive, die vor Lektorat in meinen Texten enthalten sind. Der Autor schreibt die Texte und dann kommt der Lektor und fügt mit würzender Absicht und Handbewegung Kommas und Konjunktive hinzu. So ist die Arbeitsteilung seit Walter von der Vogelweide. Ich bin aber kein Lektor, sondern nur freundschaftlicher Berater, deswegen setze ich den Korrekturstift sparsam ein. Einmal aber sehr energisch. Die Sätze: Dunkelbraune, etwas hochstehende Augen gucken Nicole mit zurückgehaltener Ungeduld an. Das Weiß schimmert wie eben gespültes Porzellan. Auf den sonst frischen rötlichen Wangen steht noch die Blässe aus dem Halbschlaf. Streiche ich mit autoritärer Frische durch und schreibe an den Rand: Triviale Beschreibungsroutine. Marlit. Und da ich nicht sicher bin, ob mein Freund Eugenie Marlit, die talentvolle Autorin zaghaft frauenemanzipatorische Gesellschaftsromane des 19. Jahrhunderts, überhaupt kennt, schreibe ich noch dazu: Guck im Lexikon nach, wer das ist. In Würzburg empfangen mich Oliver und Adrian mit dem Mietwagen. In unserem Begrüßungshändedruck mit inbegriffen scheint ein unausgesprochenes Abkommen zu sein, dass wir einander nicht erzählen, wie furchtbar das alles ist in Amerika und ob jetzt wohl der Dritte Weltkrieg kommt. Adrian sagt nur kurz, dass er niemanden kenne, der im World Trade Center arbeitet und dass alle, die ihm nahestehen, am Leben sind. Das habe er telefonisch in Erfahrung gebracht. Und ich dachte, telefonieren geht gar nicht. Geht aber wohl doch. Hiervon abgesehen reden wir nicht über das Thema, während wir durch Landschaften und Kleinstädte fahren, um schließlich im berühmten Dinkelsbühl abzusteigen, in einem Hotel von 1480, in dem schon Queen Victoria nächtigte und dessen Portier vor einer großen Franz-Josef-Strauß-Fotografie sitzt. Abends ins Restaurant Deutsches Haus, wo viele Menschen sitzen, die offenbar bester Laune sind, denn donnernde Lachsalven erfüllen regelmäßig den Raum. Vorm zu Bett gehen noch kurz TV, da wird der Eindruck erweckt, unser Land sei vollkommen in Pietät erstarrt. Die Diskrepanz zwischen diesem Bild und der Realität erinnert mich sehr stark an das Fernsehen der DDR, das sich ja auch immer ganz dem Wunschdenken verpflichtet fühlte. 13.09.01. Um 10 Uhr ist staatlich verordnete Schweigeminute. Ich schweige auch wirklich, in erster Linie aber, weil keiner da ist, mit dem ich mich unterhalten könnte. Die Kollegen, auf die ich in der Hotelhalle warte, sind nämlich unpünktlich. 14.09.01. Heute geht's nach Windisch-Eschenbach zum kontinentalen Tiefbohrprogramm, auch bekannt als tiefstes Loch der Welt. Oliver hat dort einen Termin mit Dr. Dahlheim gemacht. Ich sagte, du Oliver, das ist ganz seriöse Wissenschaft und nicht etwa eine alberne Kuriosität für Reisebusse voller Omas, wie die größte Kaffeekanne der Welt oder die älteste erhaltene Nudel nördlich des Main. Müssen wir da unbedingt hin? Geologie ist die einzige Naturwissenschaft, die mich überhaupt nicht interessiert. In der Zeitung lese ich den Wissenschaftsteil sogar lieber als den Feuilleton, aber mit Gesteinsschichten und sowas darf mir keiner kommen, den eine Verfinsterung meiner Gesichtszüge verunsichern könnte. Die Gesichtszüge von Geologen erhellen sich dagegen, wenn ihre Gesteinsschichten bei Ausdehnung oder sonstiger Bewegung knarren. Das ist für sie schöner als Mozart und daher stellen sie das Geknarre dann als MP3-File ins Internet. Es gibt da regelrechte Gesteins-Knarren-Soundfile-Tauschbörsen. Als wir ankamen, waren gerade zwei Reisebusse voll munter tratschender Senioren gelandet. Was wollen die denn hier? Fragte ich mich. Man kann doch noch nicht mal das Loch sehen, sondern nur den Bohrturm, und der ist keineswegs ein Adonis. Und wie wir gleich feststellen sollten, gibt es noch nicht mal eine Cafeteria. Das ist doch wirklich eine Frechheit. Omas in den Wald zu einem nicht sichtbaren Loch locken und dann keinen Kaffee und Kuchen haben. Das Einzige, was es neben dem Bohrturm hier gibt, ist eine Toilette. Reicht denn als Zielangabe und Hauptattraktion eines Seniorenausfluges heute schon eine Toilette aus? Projektleiter Dr. Dahlheim nahm uns in Empfang. Oliver erklärte, er wolle etwas für die FAZ schreiben, aber nur für den Tourismusteil, also eine ganz kurze Führung würde reichen. Dr. Dahlheim konnte aber nicht kurz. Er geleitete uns in ein enges Zimmer, wo er zu einem Vortrag anhob, und zwar auf Englisch, wegen unseres Gastes aus den USA, der Sinologe und Jurist ist und sich für Steine überhaupt nicht interessiert. Aber Dr. Dahlheim war der Ansicht, dass jemand, der von so weit herkommt, um ein Loch zu sehen, nichts anderes als ein Geologe sein konnte. Er riet Adrian auch immerfort, andere Geologen in den USA zu kontaktieren. You must speak to Dr. Sondheim in Berkeley. He can give you more information. Dass wir nicht vom Fach waren, hatte Oliver eingangs deutlich gesagt, aber Dr. Dahlheim hat es offenbar nicht mitbekommen. Und nun wagte keiner von uns, ihm zu sagen, dass wir eigentlich auch nur auf einer Art Kaffeefahrt waren und jetzt liebend gerne weiterfahren würden. Schon Unterbrechungen durch Fragen liebte Dr. Dahlheim gar nicht. Als Oliver sagte, er habe gehört, in Russland gäbe es ein noch tieferes Bohrloch, wurde er sogar ungehalten und meinte, the Russian bore is not a serious bore, because it is not straight. We are the deepest straight bore in the world. Anderthalb Stunden waren wir nun dem knarrenden Nazi-Englisch des Wissenschaftlers ausgesetzt. Das heißt, er sprach gut Englisch, aber mit genau dem Akzent, den Nazis in alten amerikanischen Filmen sprechen. Sehr oft verwendete Dr. Dahlheim das Wort brittle, welches spröde bedeutet und aus seinem Munde besonders spröde klang. Endlich ging es auf die Bohrplattform, wo wir mit Sturzhelmen auf dem Kopf ein mit donnerndem Disco-Funk unterlegtes Bohrvideo ansehen mussten. Die Erleichterung, endlich wieder im Auto zu sitzen, schlug bei mir in Müdigkeit um, während sie bei den Herren auf den Vordersitzen in frivoler Parodie mündete.
4: Oh, Dr. Dahlheim, your hole is a bit boring. Do you have another hole? Come on, you must have another hole as a man. Please show me your other hole. I'm sure it is the deepest straight bore in the world. Dr. Dahlheim, I must speak to Dr. Sondheim in Berkeley about your other hole because I think it's a bit too brittle and not really serious.
3: Da der Fahrer und sein Beisitzer beim Scherzen auf die Straße achteten und sich nicht umdrehten und sonst keiner zugegen war, ist nicht beobachtet worden, ob der Mann auf dem Rücksitz auf die fröhlichen Zoten von den Vorsitzenden mit eisstarrer Miene oder mit wohlwollendem Schmunzeln reagierte. 15.09.01 Nach 3 Tagen weitgehender Medienabstinenz kaufe ich mir doch mal eine Zeitung. Susan Sontag kritisiert unter manch anderem, dass sämtliche Kommentatoren die Anschläge als feige bezeichnen. Da hat sie natürlich recht, schon Ladendiebstahl erfordert Mut. Wie viel Mut braucht es da erstmal, ein Flugzeug zu entführen, um es gegen ein Gebäude zu steuern? Man kann froh sein, dass die meisten Menschen zu feige sind, so etwas zu tun. Sicher gibt es für die Attentate bessere Dekorationsadjektive, wie zum Beispiel ruchlos oder schändlich. Sogar anmaßend wäre besser als feige. Es geht den Kommentatoren aber nicht um passende Adjektive, sondern um die Souveränität und Flüssigkeit ihres Vortrages. Um diese zu erlangen, sind in der Mediensprache viele Haupt- und Zeitwörter untrennbar an bestimmte Eigenschafts- und Umstandswörter gekettet. So wie Anschläge immer feige sind, werden zum Beispiel Unfälle grundsätzlich als tragisch bezeichnet, obwohl es mit Tragik, also einer Schicksalsverwicklung, überhaupt nichts zu tun hat, wenn jemand gegen einen Baum fährt. Ein solcher Vorgang ist banal, also ganz und gar untragisch. Vielleicht werden die Unfälle als tragisch bezeichnet, weil das Wort so ähnlich wie traurig klingt. Und traurig ist ein Unfall natürlich für die Freunde und Angehörigen des zu Schaden gekommenen. Traurig ist den Medienleuten aber zu lasch. Für sie ist Tragik wohl eine zackigere und grellere Form von Traurigkeit. Genauso unpassend ist das Adjektiv, welches unvermeidbar auftaucht, wenn nach einem Erdbeben oder einem ähnlichen Unglück nach Überlebenden gesucht wird. Wie geht die Suche vor sich? Natürlich fieberhaft. Dabei will man doch stark hoffen, dass es Fachleute und besonnene Helfer sind, die einigermaßen kühlen Kopfes und in Kenntnis der bergungslogistischen Notwendigkeiten die Menschen suchen und nicht, dass da irgendwelche emotional aufgeweichten Gestalten wie im Fieberwahn in den Trümmern herumwühlen. Verzichten können die Medienleute auf die Adjektive nicht, denn sie sind zur Erzielung eines vollmundigen Verlautbarungs-Singsangs notwendig. Aber könnte man nicht mal einen angemessenen Ausdruck benutzen? Ich glaube nicht. Wir werden niemals folgenden Satz im Radio hören. Nach Überlebenden wird fleißig gesucht. Dabei wäre fleißig, inhaltlich und stilistisch ideal. Es ist weder abgedroschen floskelhaft noch zu auserlesen und hat daher nicht den geringsten ironischen Beiklang. Schriebe aber jemals ein Journalist diesen Satz, ist es vollkommen sicher, dass ein Redakteur das passende Wort fleißig streichen und durch das unpassende fieberhaft ersetzen würde. Auf der gleichen Zeitungsseite, auf welcher der Artikel von Susan Sontag steht, wird von einem angeblichen Eklat berichtet, den der Komponist Karl-Heinz Stockhausen in Hamburg auslöste. Er hatte während einer Pressekonferenz die Anschläge auf das World Trade Center als ein großes Kunstwerk bezeichnet, bei dem 5000 Menschen in die Auferstehung gejagt worden seien und dass er als Komponist derartiges nicht vollbringen könne. Die Kulturverwaltung reagierte darauf fantasielos verkrampft und sagte 4 für Hamburg geplante Konzerte ab. Muss man bei einem Künstler, in dessen Schädel bekannterweise ein Hirn glüht, aus der Kategorie das etwas andere Gehirn? In dessen Werk das Feuer, ja sogar der Weltenbrand, eine zentrale Rolle spielt, dermaßen bleiern geschockt tun, wenn er eine Sichtweise kundtut, die sich von derjenigen von Otto und Frieda Normalwurst ein bisschen unterscheidet. Wenn man es nicht aushält, dass Künstler eigene, auch mal wunderlich tönende Meinungen vertreten, dann soll man ihnen eben keine Mikrofone unter die Nase halten, sondern sie in Ruhe ihre Arbeit machen lassen. Doch nichts bestraft das Establishment härter als ausbleibendes Gesülze. Wenn ich Hamburger Kultursenator wäre, hätte ich Herrn Stockhausen zu einem kleinen Spaziergang eingeladen. Danke. Und ihm dabei Folgendes gesagt. Ja, lieber Herr Stockhausen, Sie sind ja von einer Zeit geprägt worden, in der erweiterte Begriffe modisch waren. Da wurden gerne so Sachen gesagt wie, das Private ist politisch oder jeder Mensch ist ein Künstler. Insofern ist mir Ihr erweiterter Kunstbegriff durchaus verständlich, wenngleich ich selbst ein Anhänger der Einengung von Begriffen bin. Denn wenn man sie zu sehr erweitert, verlieren sie jede Bedeutung. Insgesamt war Ihre Einlassung aber ganz originell, obwohl so originell war sie eigentlich doch nicht. Hat nicht schon Ernst Jünger 1944 in seinem Kriegstagebuch Strahlungen über die Bombardements in Paris geschrieben, die Stadt mit ihren roten Türmen und Kuppeln habe in gewaltiger Schönheit gelegen, gleich einem Blütenkelche, der zu tödlicher Befruchtung überflogen werde? Und dass er, während er dies wahrnahm, ein Glas Burgunder, in dem Erdbeeren schwammen, in der Hand hielt? Da regen sich manche Leute heute noch drüber auf. Aber ich finde, alle 57 Jahre kann die Zivilisation eine Äußerung dieser Art verkraften und wir werden ihre 4 Konzerte wie geplant zu ihrer Zufriedenheit ausrichten. Wir werden die tollsten Säle der Stadt ausfegen und bohnern. Und wir werden Ihnen hinter der Bühne ein abschließbares Künstlerklo installieren. Denn es ist ja mit das Furchtbarste, was es überhaupt gibt, wenn der Künstler in der Pause zusammen mit dem Publikum in der Pissoir-Schlange stehen muss. Ich bitte Sie aber zu bedenken, dass jemand wie Sie durch sein Werk leuchten sollte und nicht durch aufregende Interview-Aussagen, und möchte Sie daher des Weiteren ersuchen, wenn Ihnen das nächste Mal Mikrofone ins Gesicht ragen, zu prüfen, ob Sie dann nicht statt zu sprechen etwas singen oder besser noch summen könnten. Sie sind doch schließlich Musiker. So, jetzt muss ich zu meinem nächsten Termin. Auf Wiedersehen, Herr Stockhausen. Bedauerlicherweise hat sich Stockhausen für seine Äußerungen entschuldigt. Man entschuldigt sich, wenn man jemanden auf der Straße anrempelt oder im Zorn ungerechtfertigte Vorwürfe macht. Sagt man aber im Sonnenschein seiner persönlichen Autarkie etwas Freches oder Unangepasstes, das vielleicht mancherorts für Kopfschütteln sorgt, aber niemandem schadet, dann ist es unangebracht, Kleinlaute Zurechtrückungen nachzuschicken, nur weil man merkt, dass das, was man sagte, das Auftragsbuch schmälert. Beispielhaft war hier das Verhalten von Fürstin Gloria von Thurn und Taxis. In einer Talkshow sagte sie vor einigen Monaten, die weite Verbreitung von AIDS in Afrika läge daran, dass die Afrikaner so gern schnackselten. Am nächsten Tag war in den Trash-Medien von einer ungeheuerlichen Entgleisung die Rede, wegen der sich die Fürstin entschuldigen müsste. Sie tat es nicht. Und das war richtig. Bei wem hätte sie sich denn entschuldigen sollen? Etwa bei den Afrikanern? Mitternächtliche Interviewaussagen deutscher Adeliger sorgen in Afrika traditionell für so wenig Wirbel, dass man nicht falsch liegt, wenn man sagt, sie würden überhaupt nicht wahrgenommen. Afrika-Experten, seriöse zumindest, würden dies ohne viel Blättern in Nachschlagewerken bestätigen. Mit Zustimmung sparen würden diese Experten hingegen, wenn man behauptet, Afrikaner würden überhaupt nicht gern schnackseln. Hätte die vermeintlich ungeheuerliche Entgleiserin sich dann eben bei den hierzulande lebenden Schwarzen entschuldigen sollen? Ebenso lächerlich. Als dunkelhäutiger Mensch in Deutschland wird man zu viele ernsthafte Probleme haben, um in ein Schocktrauma zu verfallen, wenn eine Fürstin im Fernsehen ihre ironischen 5 Minuten bekommt. Die Fürstin hat sich vielleicht in der Gemütlichkeit einer entspannten Rederunde zu einem etwas zu familiären Ton hinreißen lassen. Man könnte von einer leichten Flapsigkeit sprechen oder einer gelinden Frivolität. Keineswegs aber von einer Entgleisung, gar einer ungeheuerlichen. Eine Entgleisung läge vielleicht vor, wenn der deutsche Außenminister die Queen mit Nado alte Zonenbraut ansprechen würde. Aber um sich eine Entgleisung auszumalen, für die das Wort ungeheuerlich nicht viel zu hoch gegriffen ist, muss man schon mehr seinen Kopf anstrengen. Wenn also der Außenminister in London landet und die Queen holt ihn komischerweise persönlich am Flughafen ab und der Außenminister würde auf halber Höhe der Gangway seine Hose öffnen und der ihm entgegeneilenden Queen ins Gesicht urinieren, dann wäre das Wort ungeheuerlich angemessen. Dann wäre auch eine Bitte um Entschuldigung sinnvoll. Seit der Papst sich bei der Menschheit für irgendwas von vor 1000 Jahren entschuldigte, ist ein regelrechter historischer Entschuldigungswahn ausgebrochen. Man sieht 30-jährige PDS-Damen, die sich stellvertretend für Leute, die sie A. nie kennengelernt haben, die B. schon tot sind und die sich C. nie selbst entschuldigt hätten, bei Leuten, die auch schon tot sind, für den Mauerbau entschuldigen. Anderen PDS-Leuten erscheint dies zu Recht bizarr und sie beschränken sich auf die Aussage, dass der Mauerbau eine Schandtat gewesen ist. CDU-Typen schreien dann:
5: Wir wollen aber eine richtige Entschuldigung.
3: Mit gleicher Logik könnte man von mir verlangen, dass ich mich im Namen der Menschheit bei der Tierwelt für die Ausrottung des Dodo entschuldige. Vielen Dank.
6: Mein Nachbar und der Zynismus.
7: Ich hatte mal einen Nachbarn, einen echten, lebendigen Nachbarn, also keinen aus Pappe mit konzentrischen Kreisen auf der Brust. Und er war auch kein böser Stiefnachbar, der nur aufgrund temporärer Abwesenheit des echten, gottbefohlenen Naturnachbarn die Wohnung warm hielt, sondern ein wahrhaftiger, langjähriger Nachbar aus Fleisch und Blut. Er hatte viele Marotten und eine ist mir besonders erinnerlich. Wenn jemand im Gespräch eine markante Wortkombination verwendete, dann unterbrach er seinen Gesprächspartner, wiederholte die markanten Wörter und fügte hinzu: guter Gruppenname. Damals war es unter jungen Männern einer bestimmten Güte Usus, ein musikalisches Projekt zu betreiben und dessen Resultate wenigstens in einer 20er-Kassettenauflage in nach heutigen Maßstäben unvorstellbar unordentlichen kleinen Plattenläden auszulegen. Mein Nachbar hatte kein Projekt. Er beschränkte sich auf das Ertappen von Gruppennamen. Das ging zum Beispiel so: Auf meinem Tisch lag eine Packung von Strohhalmen aus Plastik. Der Nachbar nahm die Packung in die Hand, las ab, was drauf stand, 250 knickbare Trinkhalme, und schrie begeistert: super Gruppenname. Vor kurzem musste ich wieder an meinen Nachbarn denken, als ich am Rande eines Events von einem Anfang 20er angesprochen wurde. Er stehe auf Zynikerschweine. Ob ich ihm Kontakt zu Zynikerschweinen vermitteln könne, fragte er mich. Ich war leicht verärgert, dass mich jemand in dieser Sache als geeigneten Ansprechpartner empfand, und verneinte, indem ich darauf verwies, dass ich meine Zynikerschweinekartei gerade nicht dabei hätte. Allerdings sind mir im Laufe der Jahre einige Vertreter dieser Spezies über den Weg gelaufen. Es gab sie schon immer, doch zu Beginn der 80er Jahre vermehrten sie sich. Ihrer Abneigung gegen bestimmte äußerliche Überbleibsel des vorangegangenen Jahrzehnts, Bärte, Jutekutten, lange Haare bei Männern und vor allem gegen das Phänomen Betroffenheit, verliehen sie Ausdruck mit antipodischer Verbissenheit. Kurze Haare, Plastikkleidung und vor allen Dingen musste möglichst kalt und scharf geredet werden gegen alles, was nach Fürsorge und Nachsicht, nach Toleranz zu rufen schien. Ich hatte mich damals mit so einem angefreundet. Dies war mein Nachbar. Ein ganz netter Mensch eigentlich, Grünwähler, auch homosexuell, aber Personen dunkler Hautfarbe nannte er grundsätzlich Bimbos. Er sagte das auch ganz gern laut und wenn er es getan hatte, am Kneipentisch etwa, dann drehte er sich um, ob irgendjemand in der Umgebung empört war. Sein negatives Fraternisieren schien mir leicht durchschaubar. Er wollte damit seine Lehrer ärgern, dabei waren die nie anwesend, denn er war seit 2 Jahren aus der Schule raus. Wenn er allein war, und das war er oft, hörte er in seinem Zimmer alte Elisabeth Schwarzkopf-Aufnahmen und weinte. Eines Tages kam er zu mir, es lief gerade irgendeine Soul-Platte. »Ob ich schon wieder meine Bimbo-Musik höre?« fragte er. Und obwohl er dabei, was weiß ich, wie Tank in Cheek und ironisch reinschaute, sagte ich ihm, er solle sich bei mir erst wieder blicken lassen, wenn er mit seiner Menschwerdung weitergekommen ist. Nun kannst du geleckt, werde ich es nicht formuliert haben, aber woher soll ich wissen, was genau ich vor 18 Jahren gesagt habe? Und wer weiß, vielleicht ist der Jungmännerzynismus ein notwendiger Abschnitt in der Entwicklung von Menschen, die verunsichert von der eigenen leicht überdurchschnittlichen Intelligenz befürchten, von einem bequemen Leben in politisch friedlicher Zeit zur Biografielosigkeit verdammt zu sein. Aber spätestens mit 30 sollte Schluss damit sein, sonst kriegt man's nicht mehr raus. Man kann seine innere Leere nicht mit einer riesigen Galle füllen, es sei denn, man möchte ein verbiesterter alter Sack werden, der sich aufregt, wenn kleine Kinder schreien und die Polizei ruft, wenn im Café im Erdgeschoss nach 22 Uhr noch jemand lacht. Wenn im Schulunterricht irgendjemand was Freches oder Überspitztes sagte, kam häufig, meist aus der Reihe der Mädchen, die vorwurfsvolle Frage, ist das nicht Zynismus? Der Lehrer sagte dann immer, nein, das ist Sarkasmus. Näher wurde nie darauf eingegangen, vielleicht hatte der Lehrer den Unterschied auch nicht ausformuliert parat und wollte vor den Schülern nicht ins Herumdrucksen kommen. Klar war nur, Zynismus schlecht, Sarkasmus gut. Das reicht ja auch als Info für ein paar alberne Teenager. Doch selbst dieser Wertungsunterschied ist heute kaum noch bekannt. Die Begriffe Zynismus und Sarkasmus werden flächendeckend überall in Medien sämtlicher Art miteinander verwechselt, wobei Sarkasmus viel häufiger für Zynismus gehalten wird als umgekehrt. Dabei sind die Unterschiede durchaus nicht völlig verschwommen. Zynismus ist eine destruktive Lebensauffassung, während Sarkasmus das Resultat von trotziger Formulierungskunst ist, die über einen spontanen Unwillen zu einem Meinungseinerlei hinweghilft. Zynismus ist ein Resultat von Enttäuschung und innerer Vereinsamung. Er besteht im Negieren aller Werte und Ideale, im Verhöhnen der Hoffnung, im Hass auf jedes Streben nach Besserung. Der Zyniker glaubt nicht, dass etwas zu verbessern sei. Er denkt, es geht ja sowieso immer nur um Sex und Geld, die Menschen sind sowieso schlecht, es wird sowieso alles den Bach runtergehen, warum soll ich nicht die Bild-Zeitung lesen, warum soll ich nicht als Gagschreiber für Sat.1 arbeiten, es ist doch sowieso alles egal. Das Lieblingswort des Zynikers ist sowieso. Als Zyniker kehrt man aus verheerenden Lebenssituationen, in denen man allein gelassen wurde, zurück, zum Beispiel aus Kriegen oder Kindheiten. Der Sarkast kehrt allenfalls aus seinem Weinkeller zurück und mit der guten Flasche dort geholten Rotweins setzt er sich in seinen Sessel und denkt sich neue, teils schneidende, teils mürrische Bonmots aus, die ihn zwar einer gewissen Abgeklärtheit verdächtig machen, ihn aber nicht daran hindern, viel Lebensfreude zu empfinden und auszusenden. Manchmal formulieren aber auch Zyniker sarkastisch, wendet jemand ein. Das kommt ganz bestimmt vor. Trotzdem haben Zynismus und Sarkasmus wenig miteinander zu tun. Man sieht auch Dachdecker Erdbeeren essen. Es dürfte so gut wie unmöglich sein, irgendwo auf der Welt einen Dachdecker zu finden, der noch nie eine Erdbeere gegessen hat. Trotzdem haben die semantischen Einheiten Erdbeere und Dachdecker eine ebenso geringe inhaltliche Beziehung zueinander wie Zynismus und Sarkasmus. Mein Nachbar hatte sich übrigens im Laufe der Jahre gemäßigt. Er sagte nicht mehr Bimbo, er sagte Neger. Er begründete das wie folgt. Der Begriff Neger sei im Deutschen wertneutral und diejenigen, in deren Ohren er einen schlechten Klang habe, würden ihn mit dem abschätzigen amerikanischen Wort Nigger verwechseln. Neger sei aber nicht über das Englische, sondern über das Französische in unsere Sprache gelangt. Und im Französischen gäbe es zum Beispiel den Begriff Negritude, der die Gesamtheit der kulturellen Werte Schwarzafrikas bezeichne und absolut positiv besetzt sei. So richtig knallhart uninteressant ist das nicht gerade und deswegen habe ich es auch hier hingeschrieben. Denjenigen, die mit einem Menschen zusammen sind, der eben beim Lesen laut wie interessant gerufen hat, wünsche ich, dass sich das angenehm angehört hat und nicht etwa blechern und roboterhaft wie die Vocoder-Stimme in dem scheußlichen Lied Automatic Lover von D.D. Jackson, das im Mai 1978 Platz 4 der britischen Hitparade erreichte, was ich zu erwähnen für absolut richtig halte, damit das Interessante sich an etwas Uninteressantem messen kann und dadurch zusätzliche Geltung erlangt. Ich habe absichtlich ein relativ unbekanntes Lied ausgewählt, um möglichst vielen Menschen Gelegenheit zu bieten, stolz auf ihr bisher gelebtes Leben zurückzublicken, denn es ist sehr wahrscheinlich, dass jemand, der dieses Lied nicht kennt, sein Leben sinnvoller verbracht hat, als einer, dem bei der Erwähnung des Titels sofort die Melodie in den Sinn kommt. Man muss ja heutzutage fast trotzig hoffen als Autor, dass man auch außerhalb von Kreisen wahrgenommen wird, die eine ausschließlich popkulturelle Sozialisation durchlaufen haben und sich darauf auch noch etwas einbilden. Mein Nachbar hatte eine gute Bildung, Französisch, Latein und Griechisch. Umso mehr hat mich sein Zynismus gewundert. Er tadelte zwar nicht mehr die seiner Meinung nach von mir bevorzugte Bimbo-Musik, aber sein kalter Blick auf zum Beispiel Kinder war geblieben. Vielleicht war erstickter Kinderwunsch die Ursache. Er dachte wohl, etwas, was ich nicht haben kann, das brauche ich auch nicht zu mögen. Seines Horror-Vakui versuchte er Herr zu werden, indem

0: Tod erfuhr, habe ich mich infolge einer Gefühlsparadoxie kurze Zeit selbst dafür verachtet, dass ich Recht gehabt hatte. Mir wäre es lieber gewesen, wenn statt seiner selbst nur sein Zynismus verstorben wäre, doch der hat überlebt und ist immer größer geworden, eine wahre Zynismusindustrie erblühte mit stinkenden Schornsteinen in allen Medien. Herrlich zynisch, heißt es in meinen Rezensionen von Filmen und Comedy-Programmen, und als herrlich zynisch empfinden sich wohl auch die Heerscharen, die sich in der Pose des Harten und Herzlosen gefallen und fast überall viel Beifall dafür finden. Endlich sagt's mal einer, jubeln die Fans, dabei ist das beklatschte Böse inzwischen schon 100.000 Mal gesagt worden. Die Form von Sentimentalität und Betulichkeit jedoch, gegen die die Vertreter des gewerbsmäßigen Zynismus aufbegehren zu müssen meinen, die ist so gut wie ausgestorben, und längst sind sie es selber, die den Massengeschmack verkörpern, gegen den zu opponieren wäre. Zu einem unfreiwilligen Helden des Jungmänner-Massenzynismus ist in diesem Jahr Ernst August von Hannover geworden. Die Worte, die der Mann gegenüber der Frau von der Bild-Zeitung telefonisch aussprach, werden auswendig gelernt von Theater-Billigschockern, Hassschriftstellern und Hassschriftsteller-Wannabes, öffentlich dargeboten, millionenfach aus dem Internet runtergeladen, vermutlich gar, wer weiß, als moderne Gute-Nacht-Geschichte dem Nachwuchs vorgelesen. Man muss Ernst August aber vor seiner dämlichen Fangemeinde in Schutz nehmen. Man raunt sich ja zu, er habe psychische Probleme. Gewiss, in einer solchen Situation sollte man nicht in der Welt herumtelefonieren. Man sollte gesund sein, wenn man schimpft. Aber das, was Ernst August sagte, rief zwar stilistisch laut nach Lehrers Rotstift, es hatte aber eine beachtliche Energie. Vor allem sagte er inhaltlich Richtiges. Er sagte das, was jeder unverbogene Mensch einem Mitarbeiter dieses Blattes sagen sollte. Diese Zeitung ist ein Organ der Niedertracht. Es ist falsch, sie zu lesen. Jemand, der zu dieser Zeitung beiträgt, ist gesellschaftlich absolut inakzeptabel. Es wäre verfehlt, zu einem Redakteur dieses Blattes freundlich oder auch nur höflich zu sein. Man muss so unfreundlich zu ihnen sein, wie es das Gesetz gerade noch zulässt. Es sind schlechte Menschen, die Falsches tun. Es ist schade, dass jemand erst psychisch krank werden muss, um diese allzu lange nicht gehörten grundsätzlichen Wahrheiten in Erinnerung zu rufen. Vor 30 Jahren gab es in Deutschland eine geistig rege Jugend, die erkannte, wer der Feind ist. Heute döst die Jugend und weiß nichts von Wahrheit. Wir brauchen aber Wahrheit. Nehmen wir halt den Adel, wenn die Studenten schweigen. Ernst August verdient Respekt. Schenkelklopfende Verehrung sollte man ihm ersparen. Schenkelklopfende Verehrung, hätte mein Nachbar gesagt. Guter Gruppenname.
1: Schulen nicht unbedingt ans Netz.
0: Mitte der 70er Jahre trug sich an westdeutschen Schulen eine technische Revolution zu. Sie nannte sich Sprachlabor. Nicht jede Schule bekam eines, aber aufgrund landesväterlicher oder privater Großzügigkeit gehörte meine Schule zu den in diesem Einzelfall Privilegierten. Es handelte sich um einen Raum, in welchem jeder Schülerplatz mit einem Kopfhörer, einem Mikrofon und zwei oder drei Knöpfen zum darauf herumdrücken ausgestattet war. Der Lehrerplatz hatte noch einige Knöpfe mehr. Alle waren sehr neugierig. Es ging die Kunde, mit dem Sprachlabor würde man irgendwie automatisch oder sogar unterbewusst lernen, und man war überzeugt, dass der Lehrer Aussprachefehler viel besser höre und daher auch korrigieren könne, wenn ihm die Schüler per Kopfhörer direkt ins Ohr quaken. Leider war die Lehrerin im Kopfhörer zu leise. Es gab einen Lautstärkeregler, aber wenn man an ihm drehte, machte es nur Britzel. Die Lehrerin sprach daher so laut, dass die Schüler sie nicht wegen, sondern trotz der dicken, drückenden und die Ohren heiß machenden Kopfhörer vernehmen konnten. Außerdem war das Sprachlabor falsch verkabelt. Die Lehrerin hatte in ihrem Kopfhörer die Stimmen wahlweise sämtlicher Schüler auf einmal oder von keinem. Wir waren nur ein einziges Mal im Sprachlabor. Ingenieure aus einer weit entfernten Stadt reisten herbei, deren Know-Nicht-How die Mängel aber nicht dauerhaft beseitigte. Nach wenigen Monaten wurde das Sprachlabor für immer geschlossen und diente fortan als Abstellkammer für unvollständige Skelette, nicht mehr leuchtende Leuchtglobusse und revanchistische

0: weil den Ostverträgen nicht Rechnung tragende Deutschlandkarten. Gelegentlich bei Raummangel wurden noch Erdkunde- oder Deutschstunden im Sprachlabor abgehalten. In diesen Stunden zerrten die Schüler an den heraushängenden Kabeln, flochten sie zu Brezeln und Zöpfen und pulten die Knöpfe aus den Pulten. Ich hatte das Sprachlabor längst vergessen. Neuerdings denke ich wieder daran, wenn ich in den Medien höre, wie Politiker und Laien Zukunftspäpste fordern, dass in den Schulen für jeden Schüler ein Internetzugang bereitzustehen habe. Wenn dies nicht im Handumdrehen geschehe, dann habe Deutschland binnen Kurzem international abgekackt. Es werde von der Landkarte der relevanten und visionären Nationen binnen Jahrzehntfrist getilgt werden. Bundeskanzler Schröder und all die vielen, vielen, vielen anderen Menschen, all diese unendlich vielen anderen Menschen, die genauso sind wie Bundeskanzler Schröder, vertreten die Ansicht, dass der Umgang mit dem Internet eine Kulturtechnik sei, genauso wichtig wie Lesen und Schreiben. Das Internet ist eine sehr praktische Angelegenheit. Diejenigen, die es beruflich nutzen, zur wissenschaftlichen Arbeit oder für Recherchen, werden kaum mehr darauf verzichten wollen. Ob man es, abgesehen vom Buchen von Flügen, auch privat sinnvoll nutzen kann, weiß ich nicht. Doch der Respekt vor denjenigen, die ihre Freizeit in ödem Smalltalk mit wildfremden Menschen versickern lassen, verbietet es mir zu bezweifeln, dass es irgendwo einen intelligenten Chatroom gibt. Insgesamt ruht auf dem Internet so mancher Segen. Muss man deswegen aber Klassenzimmer in Großraumbüros verwandeln, wie es die Leute wünschen, die meinen, dass die Schulen ans Netz müssen? Der Verdacht liegt nahe, dass diejenigen, die das aufgeblasene Wort von der alles verändernden Kulturtechnik im Munde führen, das Internet selbst nie aufgesucht haben und es daher für eine geheimnisvolle und komplizierte Welt halten. In Wahrheit ist das Internet ein zwar großes, aber schlichtes Reich. Ein bisschen wie Russland. Wer jemanden hat, der ihm gelegentlich einen Tipp gibt und ihm ab und zu über die Schulter schaut, aber bitte nicht ständig über die Schulter schauen, das nervt, der wird sich bei ausreichendem Interesse spätestens nach 14 Tagen recht wendig in diesem Reich bewegen. Die Schwierigkeit, ins Internet einzusteigen, liegt irgendwo zwischen dem Binden eines Windsorknotens und dem Erlernen von Standardtänzen. Ein noch besserer Vergleich ist das Autofahren. Das kann man auch nicht von Natur aus, aber in kurzer Zeit lernt es fast ein jeder. Menschen mit geringerer Intelligenz interessanterweise manchmal leichter als geistig Höherbegabte, was man auch einfach begründen könnte, würde man Zeit und Lust dazu und Platz dafür haben. Auf jeden Fall ist das Autofahren eine wichtige Sache. Für viele Jobs ist ein Führerschein genauso Grundvoraussetzung wie für andere EDV-Kenntnisse. Würde man aber deshalb das Steuern eines PKWs als eine essentielle Kulturtechnik bezeichnen und die Schulen damit beauftragen, diese Technik zu vermitteln? Würde man nicht. Autofahren, Krawatten binden und Internet sollen die Menschen bitte in ihrer Freizeit erlernen. Für die Vermittlung von Grundkenntnissen in diesen Bereichen sind die allgemeinbildenden Schulen zu schade, zur Förderung von herausragenden Talenten sind sie dagegen ungeeignet. Da gilt es, andere Institute zu beauftragen bzw. erst einmal zu gründen. Nehmen wir mal den berühmten deutschen Chemiker, dessen Name mir gerade nicht einfällt. Sein Gesicht prangt auf allen Chemieillustrierten. Jeder kennt seinen Namen, nur ich gerade nicht. Ist der etwa so ein großer Wissenschaftler geworden, weil er in der Schule Chemie hatte? Sicher nicht. Er hat mit 10 einen Chemiekasten bekommen, mit 11 einen größeren Chemiekasten und mit 12 einen so großen Chemiekasten, dass seine Eltern ihr Schlafzimmer räumen mussten. Er holte sich Fachzeitschriften aus der Bücherei. Mit 13 wusste er mehr als sein Lehrer. Es folgten Beteiligungen an Jugendforscht etc. Dem Chemieunterricht in der Schule verdankt er seinen Nobelpreis ganz gewiss nicht. Gibt es eigentlich jenseits von mir zusätzliche Menschen, die den Begriff im Internet surfen als einen lächerlichen Terminus von vor knapp 10 Jahren empfinden, der fast schon so obsolet klingt wie Datenautobahn oder globales Dorf? Und was machen eigentlich der Cybersex und der Datenhandschuh? Ich sag immer Internet gucken. Das klingt so schön arglos, so schön passiv. Einmal habe ich auch im Internet schnorcheln gesagt, aber diejenigen, die dabei waren, als ich das sagte, die fanden das nicht gut. Das würde so gewollt witzig klingen. Der Ausdruck Internet gucken stieß hingegen auf eine wohlwollende Jurybewertung, vermutlich weil er unfreiwillig komisch klingt. Die Komik selber, das vermute ich mit Rücksicht auf meine Lebenserfahrung, wird in ihrer Qualität nicht davon beeinflusst, ob sie gewollt oder unfreiwillig ist. Ich erwähne dies, um das Vertrauen in Redewendungen zu erschüttern, wobei ich mir gewiss weder anmaßend noch skurril vorkomme. Sollte ich mich in meinem Urteil irren, vermute ich halt alternativ, dass sich die Komik am wohlsten fühlt, wenn der Kenner sie als gewollt unfreiwillig komisch klingend analysieren kann. Die Schule sei dazu da, Jugendliche zur Beschäftigung mit Inhalten anzuhalten, denen sie sich zu Hause aus freien Stücken nicht zuwenden würden. Sie sei der Ort, wo man ihnen mit möglichst charmanter Autorität und ohne Schnarrstimme Wissen und Grundwerte unterjubelt. Sie sei eine gutherzige Zwingburg, voll trotz manch kleiner Quälereien noch immer freiwillig leuchtende Augen. Man muss die Kinder triezen und anstacheln, damit sie selbstständig denken, und zwar dermaßen selbstständig, dass sie in der Aktion Schulen ans Netz die als Pädagogik verkappte Wirtschaftsförderung erkennen. Die Schüler sollten zu Kanzler Schröder laufen, ihm erklären, dass die Computer in 5 Jahren alle veraltet und kaputt sein werden, dass sie im Unterricht nur noch an den heraushängenden Drähten ziehen und daraus Brezeln flechten würden und dass in 5 Jahren ein neuer Kanzler regiere, welcher die Computer nicht ersetzen werde, weil er sich für die Internet-Ehrfurcht seines Vorgängers nicht verantwortlich fühle. Sollte nun der Internetunterricht eingeführt werden, wird es zu Lasten klassischer Bildungsinhalte gehen. Na Gott sei Dank, wird mancher Narr nun sagen. Ich hätte in meiner Schulzeit auch gern auf den Physikunterricht verzichtet, aber nur, weil ich den Lehrer nicht mochte. Er hatte eine Schnarrstimme. Hätte er die nicht gehabt und gelegentlich, wie meine Chemielehrerin, eine Bluse mit Mohrrübenmuster getragen, wäre ich an Physik genauso interessiert gewesen wie an Chemie. Es lag bei mir immer 100%ig an der Lehrkraft. Die Fächer für sich waren alle wichtig und richtig. Es gab nichts, was man dem Internet hätte opfern sollen. Am überzeugendsten waren immer die Lehrer, die in der Kulturtechnik Nummer 1, dem Sprechen, gut bewandert waren. Diejenigen, die flüssig sprachen und keine Sprachmarotten hatten, die die Schüler bekicherten, statt sich am Lehrstoff zu weiden. Leider sprachen die meisten Lehrer hässlich. Es nimmt nicht Wunder, dass der mündliche Ausdruck der Schüler im Argen liegt, wenn schon die Lehrer nur grunzen und sabbern. Man ist heute von schlechter Sprache umzingelt. Neulich erschrak ich fast zu Tode, als ich unerwarteterweise gute Sprache hörte. Vor einigen Monaten sah ich den Film Million Dollar Hotel von Wim Wenders. Ich war am Wegdämmern, denn es war schon 10 Minuten nach Beginn des Films, da schreckte ich hoch. Die Hauptdarstellerin hatte die Formulierung »etwas ergibt Sinn« gebraucht. Ich dachte, wow, Wahnsinn, wann preist mal endlich einer die fantastische deutsche Synchronarbeit? Man hört im wirklichen Leben ja fast nur noch den primitiven Übersetzungsanglizismus »etwas macht Sinn«, dass es einen richtig umhaut, wenn man mal wieder mit dem korrekten Ausdruck konfrontiert wird. Man muss heute in synchronisierte Filme gehen, um wenigstens für 1,5 Stunden dem allgemeinen Verwahrlosungssound zu entkommen. Kanzler Schröder und all die schrecklich vielen Menschen, die auch so sind wie er, sagen freilich auch »macht Sinn«. Jemanden, der mit nicht ganz sauberen Fingernägeln vor einem steht, wird man normalerweise nicht kritisieren. Man wird ihm auch nicht die berufliche Laufbahn versauen. Ebenso wenig wird man jemandem schaden wollen, der die Formulierung »macht Sinn« gebraucht. Aber dennoch, man hat es bemerkt. Die schmutzigen Fingernägel ebenso wie die unbedachte Formulierung. Diejenigen mit den Fingernägeln wird man, wie gesagt, nicht schädigen, aber eben auch nicht vorrangig berücksichtigen, wenn es darum geht, Hilfskräfte für das Zusammenlegen der Tischwäsche von Prinzessin Marie Astrid von Luxemburg zu rekrutieren. Wer »macht Sinn« sagt, wird respektiert und geachtet, aber seine Meinung zu bestimmten Fragen wird von einigen Leuten etwas weniger ernst genommen werden. Gewiss, gewiss, was sich einbürgert, wird irgendwann als korrekt gelten. So entwickelt sich Sprache. Ich weiß dies, so wahr mir Gott helfe und so sehr ich hier sitze, bin ja Knowledge Worker von Hause aus. Doch es wäre schade um das Sinn ergeben. Das Wort machen kommt schon häufig genug vor in unserer Sprache. Liebe machen, die Wäsche machen, Essen machen, ja sogar Burger King machen, so sagen angeblich Immigrantenkinder, wenn sie essen gehen wollen, sauber machen, Abwasch machen, Frau Heinrich machen. Ich mach mal Frau Heinrich, sagt die Friseurin zu ihrer Kollegin, wenn sie ihr mitteilen möchte, dass sie nun der Kundin Heinrich die Haare zu machen sich anschickt. Betten machen, Feuer machen, Internet machen. Nein, Internet machen wir doch noch nicht. Wir gucken Internet, weil es Sinn ergibt, für etliche zumindest. Klammer auf, auch mal interessant zu erwähnen, im Wörterbuch wird etliche erklärt mit einige, manche. Im heutigen Sprachgebrauch wird es aber fast immer im Sinne von mehr als du denkst verwendet. Klammer zu. Was gibt es denn noch außer Sprechen? Es gibt noch das Schreiben. Damit sieht es aber auch nicht gut aus. Kaum einer in Deutschland, der unter 60 ist, hat eine auch nur mit Toleranz akzeptable Handschrift. Das allgegenwärtige Geschmiere ist grässlich. Und es ist ein deutscher Mangel. In den USA und auch in Russland haben wesentlich mehr junge Leute leserliche, manchmal sogar schöne Handschriften. Ich bitte alle Menschen, sich ein Blatt Papier zur Hand zu nehmen und mit der Hand die Wörter Schulen nicht ans Netz darauf zu schreiben, während dieser Tätigkeit die eigene schreibende Hand anzuschauen und gleichzeitig zu denken, ich beobachte soeben das Abnippeln einer jahrtausende alten Kulturtechnik am eigenen Leibe. Vielleicht könnte man ja die klassischen Kulturtechniken etwas auffrischen, bevor man die Schulen mit extrem veraltungsanfälligen Kästen vollstellt. Wer eine gute Allgemeinbildung hat, sich auch in Fremdsprachen ausdrücken kann, der wird mit dem Internet keine Schwierigkeiten haben. Wer nichts weiß und schlecht spricht, wird kaum in die Verlegenheit kommen, im Berufsleben seine Internetkenntnisse unter Beweis zu stellen. Im nächsten Heft werde ich mich darüber freuen, dass es sowohl Liegen als auch Sitzen sowie Stehen gibt. Man könnte ja auch in einer Welt leben, in der es nur Liegen oder nur Stehen oder nur Sitzen gibt. Aber es gibt alles drei, Sitzen, Stehen und Liegen. Ist gut, oder? Ich merke soeben, ich freue mich schon in diesem Heft. Ist auch gut, dann brauche ich mich im nächsten Heft nicht mehr drüber zu freuen.
1: Alter und Aussehen egal.
0: Es gibt eine Schokolade, auf deren Packung steht, für alle, die Nuss-Mandel-Geschmack lieben, aber nicht gern in Nüsse und Mandeln beißen. Ich beiße gern in Nüsse und Mandeln, ungern dagegen beiße ich in Elisen-Lebkuchen. Ich war zum zigsten Mal in Nürnberg, wollte nicht schon wieder in Elisen-Lebkuchen beißen und kannte auch sonst schon alles. Da sah ich ein Schild, wo drauf stand, Deutsches Spielzeugmuseum. Ich dachte, Würk, und ging hinein. Das langweiligste Museum, das ich bis dahin besichtigt hatte, war das Museum für amerikanische Finanzgeschichte in New York. Aber das war wenigstens erstaunlich klein. Das Spielzeugmuseum hat 3 Etagen. Trotzdem war ich in 7 Minuten fertig. Durch die Abteilung mit alten Puppen bin ich mit verschränkten Armen und schwulen lokalkellnermäßigem Augenrollen durchgerauscht. Puppen, insbesondere historische und ganz besonders Anhäufungen derselben, lösen in mir den gleichen schwer erklärbaren Widerwillen aus wie Clowns, Pantomimen und Peking-Oper-Darsteller. Schon in jungen Jahren konnte ich nichts anfangen mit dem Gerümpel, das man als Kind zu Weihnachten bekommt. Ich wusste nicht, was man mit Sachen spielen soll, die dafür da sind, dass man mit ihnen spielt. Auch was den Kinderspielplatz anbetraf, weigerte ich mich, Bestandteil der Zielgruppe zu sein. Es gab dort ein rostiges, halbrundes Klettergerüst, eine Schaukel und eine Wippe. Erst saß man unten, dann quietschte die Wippe, dann saß man oben. Toll. Manchmal fehlte der Dämpfer unter der Sitzfläche, dann war der Aufprall wenigstens interessant unschön. Es gab auch Wipp-Express, doch das war keine Schnellwippe, sondern ein Zwischendurchwaschmittel gegen unerwartet aufkommenden Schmutz auf Bekleidungskleinteilen. Es ist aber unterhaltsam, sich vorzustellen, wie schnell man wohl theoretisch wippen könnte, wobei man auch den Fernsehturm am Berliner Alexanderplatz berücksichtigen muss. Zu DDR-Zeiten drehte sich das Drehrestaurant einmal pro Stunde um seine Achse. Nach der Wende wurde die Frequenz auf 2 Umdrehungen die Stunde erhöht. Da bietet sich die Frage an, wie schnell sich das Ding denn theoretisch drehen könnte. Irgendwo im Turm gibt's ja wohl ein technisches Stübchen, wo ein alter Mann im Kneipen-Mief-Pullover drin sitzt, der natürlich säuft und ganz dösig drauf ist. Dem haut man eins auf die Rübe und dann schiebt man den Drehfrequenzregler ganz allmählich peu à peu nach oben. Erst langsamer Walzertempo, das finden die Damen im Restaurant noch beschwingend. Sie streifen die Pumps ab und greifen zum Champagnerkelch. Dann Hula-Hoop-Reifengeschwindigkeit, dann müssen sich die älteren Besucher schon setzen. Dann Brummkreisel und schließlich 1400 Umdrehungen pro Minute, so wie der Schleudergang einer Waschmaschine. Solche Erlebnisse bot mir leider kein Klettergerüst. Ich war, soweit ich mich erinnere, während meiner gesamten Kindheit viermal auf einem Kinderspielplatz. Mein Spielplatz war die Mülldeponie, mein Weihnachten war der Straßensperrmüll. Wenn die Medien soziales Elend veranschaulichen wollen, werden gelegentlich falsche Beispiele gewählt. Es wurden im Fernsehen Slum-Kinder gezeigt und der Kommentator sagte, diese Kinder können von einem Gameboy nur träumen. Zum Spielen bleiben ihnen meist nur Müll und Ratten. Das Traurige am Leben dieser Kinder ist doch aber eher, dass sie in beengten Verhältnissen aufwachsen, keine Ausbildung bekommen, geschlagen werden, früh mit Drogen und Kriminalität in Kontakt geraten und so weiter. Mit Müll und Ratten zu spielen ist hingegen allemal interessanter, als auf einem Gameboy herumzudrücken. Für den Direktor der städtischen Transportunternehmen ist es freilich praktischer, wenn die Kinder den Schulbus mit einem Gameboy statt mit Müll und Ratten betreten, aber nur aus Rücksicht auf die Stadtwerke auf sinnvolles Spielzeug verzichten? Dass ich auf dem Müllplatz einmal einen Karton mit der Privatkorrespondenz meines Erdkundelehrers fand, erwähnte ich schon einmal zu einem anderen Anlass und es wird wohl auch späterhin immer wieder mal die Rede davon sein müssen. Wenn sich dann in Gott sei Dank noch ferner Zukunft am funkenstiebenden Kamin die Mietenkel zu meinen Füßen hinlagern und rufen, Mietopa, erzähl doch mal die Geschichte, wie du auf der Mülldeponie die an deinen Erdkundelehrer gerichteten Briefe fandest, dann werde ich davon in gleicher Weise erzählen, wie die Opas meiner Kindheit vom Krieg erzählten, angeblich sprachen die ja immerfort vom Krieg, das ist ein unausrottbares Klischee. In meiner Verwandtschaft mied man das Thema Krieg geflissentlich, an jeder hatte leidvolle Erfahrungen und die wurden nicht am Kaffeetisch memoriert. Zum Thema Kinder und Krieg gibt es eine Floskel, die einem in der Kriegsberichterstattung des Fernsehens und in Spendenaufrufen immer, immer, immer begegnet. Die Kinder leiden am meisten darunter. Das ist eine schmierige und anmaßende Behauptung, denn das Leiden kann man nicht messen. Die gesamte menschliche Erfahrung spricht auch dagegen, dass die Leidensgröße mit dem Alter abnimmt. Zahnweh, Liebeskummer, Einsamkeit, das Gefühl, nichts wert zu sein, das ist in allen Lebensabschnitten gleich furchtbar. Warum sollen denn nun Kinder ausgerechnet unter einem Krieg mehr leiden als Ältere? Wer maßt sich an, die Nöte eines Soldaten im Schützengraben für geringer zu erachten als die eines Kindes? Die Leute denken wohl, ach, so ein Soldat, der ist ja gemacht für den Krieg und so ein junger Mann ist ja eh ein grober Klotz und Stoffel. Was soll der denn schon groß leiden? Worin sich Kind und Soldat unterscheiden, ist nicht die Intensität des Leidens, sondern des Mitleides, das Außenstehende empfinden. Das Mitleid mit dem Kind ist größer, weil es beim Leiden niedlicher aussieht. Nun steht aber das Mitleid in keiner logischen Beziehung mit dem Leid des Bemitleideten. Denken wir uns mal in einen Kammermusiksaal hinein. Zwei Musiker kommen auf die Bühne, ein Fagottspieler im Rollstuhl und ein herrlich anzuschauender, 2 Meter großer, bodenturnender Männer gestählter Jungxylophonist. Auch wenn das die Sprecher der Behindertenorganisationen gar nicht richtig finden, haben viele Zuschauer Mitleid mit dem Fagottisten. Erst die Behinderung und dann auch noch ein Instrument, was nur Pom-Pom-Pom kann. Der schmucke Mitmusiker wird hingegen nicht mit Mitleid, sondern mit Anschmachtungen bedacht. Gucken wir aber mal in die Herzen- bzw. Terminkalender des Duos. Der Fagottist hat über den Tag verteilt 4 Tassen Jakobs Kaffee Zauber Cappuccino ungesüßt getrunken und zwar aus purer Daseinsfreude. Dann hat er auch noch eine Wagner Steinofenpizza gegessen, Grund dafür Faszination am soft dahinfließenden Künstlernachmittag ohne Telefongebimmel. In der Vogeltränke vor seinem Küchenfenster saß ein Vogel, den er gar nicht kannte, und da hat er im Vogelbuch nachgeschaut und sich dabei festgelesen. Der Mann kennt neue Vögel, hat zumindest seiner eigenen Ansicht nach gut gegessen und getrunken, ist also bester Dinge. Der Jungxylophonist jedoch hatte tagsüber so großen Liebeskummer, dass er sich vor sein Kruzifix warf und rief: »Ach, lieber Kruzifix, dieser Kummer ist so schlimm, gib mir stattdessen Zahnweh, das ertrag ich easier.« Das Kruzifix dachte daraufhin: »Lieber Kruzifix ist aber keine oratorisch korrekte Anrede, das klingt ja wie Asterix und Kruzifix. Ich werde dem Bürscherl Zahnweh geben, aber nicht statt des Liebeskummers, sondern zusätzlich. Und seine Mutter soll in eine Phase geraten, in der sie sich unattraktiv und nutzlos fühlt, sich betrinken und alle halbe Stunde bei ihm anrufen. Außerdem soll das Klo kaputt gehen.« Und so geschah's dem schmucken Mann. Deswegen soll es in allen Publizistikseminaren heißen, der Satz »Die Kinder leiden am meisten darunter« kommt auf den Sperrmüll und wird ersetzt durch den Satz »Unter einem Krieg oder am Leben leiden diejenigen am meisten, die vom Kriegsgeschehen oder vom Leben unmittelbar betroffen sind, Alter und Aussehen egal.« Im letzten Abschnitt kam ja wieder das Wort Sperrmüll vor. Da könnte ich jetzt also zu diesem Thema zurückkehren, mach ich aber nicht. Ich schlage das Angebot aus, ich lasse die Überleitung verfallen wie eine Konzertkarte, verschimmeln wie einen veganen Brotaufstrich, vollkacken wie das Willy-Brandt-Denkmal in der Stadt Porto in Portugal. Ja, Herrschaften, richtig gehört, dort gibt es ein Willy-Brandt-Denkmal und das ist von oben bis unten von Tauben vollgeschissen. Wenn man das sieht, gerät man in schweres Nachdenken. Und schweres Nachdenken ist schon etwas anderes als das Anpusten von Zierbommeln an einer Stehlampe, was allerdings eine Auffassung ist, von der man desto mehr abrückt, je länger man schwer nachgedacht hat. Ist Willy Brandt eigentlich dafür bekannt, dass er sich nicht genügend für Vögel eingesetzt hat, dass er gar zu rücksichtsloser Taubenvergrämung neigte? Dann könnte man Verständnis für den Zustand des Denkmals haben, so wie man auch nicken und sagen würde, ja, das haben die Nerze richtig gemacht, wenn man vor einem von Nerzen vollgekackten Marika-Röck-Denkmal stünde. Ich glaube aber, Willy Brandt war eher ein stiller Förderer der Vögel gewesen. In diesem Falle müsste man das Verhalten der Tauben als grob undankbar bezeichnen. So wie ich mich biologisch auskenne, haben wir es aber in Porto weder mit Vergeltungsschiss noch mit Undankschiss zu tun. Die dummen Tiere mussten einfach mal. Häufiger als interessant besudelte Denkmäler sieht man von Hundekot verunreinigte Kinderspielplätze. Hundekot ist aber leider für Kinder ein weit weniger wertvolles Spielzeug als Müll und Ratten. Während eines Beinevertretens deutete ich einmal auf einen Kinderspielplatz und sprach zum Begleiter: »Was könnte das für ein schöner Biergarten sein?« »Oder pflichte ich dir aber bei«, kam es da als Antwort, »was muss man an warmen Sommerabenden oft suchen, bis man ein schattig grünes Plätzchen findet? Wenn sämtliche Kinderspielplätze in Biergärten umgewandelt würden, wäre diese Not für immer überwunden.« »Genau so ist es«, rief ich da, »die Kinderspielplätze sind eh nur für die Mütter da, damit die da Zigaretten rauchen und miteinander tratschen können, während ihre Kinder in Sichtweite apathisch in dem faden Sand hocken. Kinderspielplätze durch Biergärten ersetzen und für die Kinder den Straßensperrmüll wieder einführen. Soziale Verantwortung ist nicht, Raucherecken für Kampfhundhalterinnen mit Kleinkindern zu subventionieren. Soziale Verantwortung ist vielmehr, Kindern zu ermöglichen, im Sperrmüll zu wühlen und die gefundenen Sachen gegen den Willen der Eltern in die Wohnung zu schleppen.« »Wie erfrischend sind doch deine Worte«, meint nun der Freund. »Ausschimpfen muss man Städte wie Berlin, die den Straßensperrmüll schon in den 70er Jahren abschafften. Mit internationalen Auszeichnungen zu plakatieren, sollte man hingegen zum Beispiel Ludwigshafen, wo vor 2 Jahren, als ich da mal durchfuhr, die durchwühlenswertesten Altgüter auf den Gehsteigen angehäuft lagen, und ich mich aber leider nicht traute, den Taxifahrer zu bitten, er möge doch kurz mal anhalten, damit ich im Müll wühlen kann.«
1: Waffen für El Salvador.
0: Krass ist's, wenn was futsch ist. wenn einer spät nach Hause kommt und seine Tasche auf den Platz stellen möchte, wo er seine Tasche immer hinstellt, aber erkennen muss, dass dies nicht möglich ist, weil die Tasche nämlich weg ist, dann ist das wie der Schlag einer Bärentatze. Man schließt seine Tür auf und es steht im übertragenen Sinne natürlich ein Braunbär in der Wohnung, der brummt, »Wo ist denn deine Tasche?« Plötzlich kriegt man fliegende Hitze, wie Frauen in den Wechseljahren, und man tastet seinen Leib ab, ob nicht an irgendeinem Körperteil doch die Tasche dranhängt. Doch sie ist weg. Woanders? Wo bloß? In der Kneipe? Im Taxi? Und was war alles drin in der Tasche? Es ist schlimm. Verlustforscher aus 16 Ländern vergleichen den Verlust der Tasche mit dem Verlust der Haare, der Ehre, der Uhr und der Heimat, und zwar von all dem gleichzeitig. Andere Forscher vergleichen den Verlust der Tasche mit dem Aussterben des Uhus, aber diese Wissenschaftler gelten als eher ein bisschen unseriös in der Verlustforscherszene. Haare wachsen nach, Uhus kann man im Zoo bestaunen und die Ehre kann man restaurieren, indem man unentgeltlich Taubenkot von den Balkonen manisch-depressiver Frauen kratzt. Und eine neue Heimat fand so mancher gerade dort, wohin er verschleppt wurde. Eine Tasche aber, die bleibt weg und kommt nie wieder. Genauso schlimm durchlebte ich den Verlust eines fast vollgeschriebenen Notizbuches. Wenn man im ICE einen Doppelsitz für sich allein hat, neigt man ja dazu, den freigebliebenen Sitz ordentlich voll zu müllen. Als ich neulich in meinem Zielbahnhof ankam, hatte ich leider vergessen, dass ich zu Beginn der Fahrt eine Kleinigkeit in mein Oktavheft geschrieben und es dann auf den Nachbarsessel gelegt hatte, den ich im Verlauf der Reise mit Zeitungen, Mandarinenschalen und Schokotrunkpackungen füllte, die wohl später zusammen mit meinem Notizbuch im Sack einer Reinigungskraft gelandet sein werden. Schade ist das, denn in diesem Heft war der Entwurf einer wunderbaren Geschichte, die ich nie wieder zusammenbekommen werde. Es ging grob erinnert darum, dass John Lennon 4 Wochen vor seinem Tode von einem japanischen Fernsehteam zufällig dabei gefilmt wurde, wie er 15 Millionen Dollar von seinem Postsparbuch abhebt. Er wollte damit Waffen für El Salvador kaufen, was 1980 durchaus Sitte war. Ich erinnere mich an Diskussionen mit einem mir einerseits nahe, andererseits links stehenden, keineswegs reichen Menschen, der 1.000 Mark für die Aktion Waffen für El Salvador gespendet hatte, was auf mein völliges Unverständnis stieß. Man muss bedenken, dass ich 1980 nur 179 Mark Miete zahlte. Es wurde mir beschieden, El Salvador könne halt nur mit Waffen geholfen werden und ich wurde der politischen Nichtswisserei bezichtigt. John Lennon wollte also für 15 Millionen Dollar Waffen kaufen und ist dabei, wie gesagt, wirklich nur zufällig gefilmt worden. Die Japaner wollten eigentlich nur einen Film darüber drehen, wie durchschnittliche Amerikaner Geld von ihren Postsparbüchern abheben und haben John Lennon gar nicht erkannt. Er war ja äußerlich nur ein unspektakulärer Hängeschulterschlacks. Der Film ist vom japanischen Fernsehen auch nie gezeigt worden, weil der Tenno, also der greise japanische Kaiser, das Thema nicht mochte. So verschwand der Film in den berüchtigten, schalldichten Kellerlabyrinthen des japanischen Fernsehens. Nachdem der alte Tenno Hirohito 1989 gestorben war, ging der neue Tenno Akihito in den Keller des Fernsehens, um sich als eine Art Akt des Aufbegehrens alle Filme anzusehen, die sein Vater nicht mochte. Da war leider wirklich ziemlich viel Mist dabei, zum Beispiel eine 2-stündige Reportage über ein Ehepaar aus Ludwigshafen am Rhein, das seit 25 Jahren seinen Urlaub in Ludwigshafen am Bodensee verbringt. Aber nicht wegen der Namensgleichheit, erklärte die Ehefrau, sondern zufällig, ihre Cousine habe da mal eine Ferienwohnung geerbt und da müsse man sich ja nur mit den Urlaubsterminen absprechen. Aber komisch ist es schon, ergänzte der Mann, früher, als wir noch mit der Bahn runterfuhren, da haben die Schaffner schon manchmal gegrinst und gesagt, na, da fahren wohl 2 von Ludwigshafen nach Ludwigshafen. Manchmal hat der ganze Zug geschmunzelt, aber das ist vorbei, wir fahren ja seit 15 Jahren mit dem Auto. Leider hat der Interviewer es versäumt, das Ehepaar zu fragen, ob jetzt die ganze Autobahn schmunzelt, denn diesen schönen Humor hatte der Reporter nicht. Kein Wunder, dass Kaiser Hirohito den Streifen nicht mochte. Ebenso wenig wie einen Film namens »Zwei Paar Schuhe sind 2,5 Paar Schuhe«, in dem dargelegt wurde, dass ein Paar Schuhe, das täglich getragen wird, 6 Monate hält. Trägt man aber 2 Paar Schuhe abwechselnd, beträgt die gemeinsame Lebenszeit beider Paare nicht 12, sondern 15 Monate. Hat man 3 Paar Schuhe, hat man sogar statt für 18 Monate 24 Monate lang Schuhwerk, das heißt 3 Paar Schuhe sind 4 Paar Schuhe. Möglicherweise hatte Imelda Marcos diesen Film gesehen und so erklärt sich ihre Schuhsucht, denn sie dachte vielleicht, 3000 Paar Schuhe sind 11.400 Paar Schuhe. In meinem Notizbuch hatte ich übrigens 14 Filme beschrieben, doch an die restlichen 12 kann ich mich nicht detailliert genug erinnern. Es mag natürlich sein, dass es der Schlankheit des Textes dienlich ist, wenn ich diese 12 zum Teil ausgesprochen widerwärtigen Filme skippe und jetzt gleich mitteile, dass der Kaiser schließlich bei dem Postsparbuchfilm landete, John Lennon erkannte und sagte, ui, das ist ja ein richtiges kleines geschichtliches Dokument, das ist ja Popular Culture, das schenke ich der UNESCO. Der Tenno wandte sich an seine Zofe. Birgit, wickel das mal in Geschenkpapier ein. Die Zofe aber kam aus Dänemark oder Schweden. Aus welchem dieser beiden Länder genau, das stand in meinem abhanden gekommenen Notizbuch, das kann ich leider nicht mehr genau rekonstruieren, so sehr ich diesen Faustschlag in das Gesicht des sich vor Hunger auf präzise Details die Lippen leckenden Publikums verabscheue. Auch der Name Birgit ist im Notizerinnerungsrausch hin improvisiert worden. Was ich aber noch ganz genau weiß, ist, dass die dänische oder schwedische Zofe am Hof zu Regensburg studiert hatte und sich daher recht ordentlich mit den Manieren der westlichen Zivilisation auskannte. So kam's, dass sie zum Kaiser sagte, wenn man einer internationalen Organisation hochwertiges Kulturgut vermachen möchte, dann ist das kein Geschenk, sondern eine Schenkung. Das ist so wie der Unterschied zwischen einem Umzug und einer Übersiedlung. Wenn man von Bochum nach Dortmund zieht, dann ist das ein Umzug. Aber wenn einer auf einen anderen Kontinent zieht, spricht man von einer Übersiedlung. Und so wie man eine Übersiedlung nicht mit studentischen Hilfskräften organisiert, wickelt man eine Schenkung nicht in Geschenkpapier ein. Für eine Schenkung braucht man eine Schenkungsurkunde in einer Urkundenmappe, wo eine Kordel dran ist. Und für das Schenkungsgut selbst muss man sich eine innen mit rotem Samt ausgeschlagene Schatulle-Maß anfertigen lassen. Und auf dem Schatullendeckel muss ein Wappen prangen.
2: »Was denn für ein Wappen?« rief nun Akihito.
3: »Weiß ich doch nicht, was Sie da für ein Wappen drauf haben wollen,« erwiderte die Zofe, der auch Regensburger Zucht das Frechsein nicht hat austreiben können.
0: Der Kaiser ging daher in die Bibliothek und wälzte im Scheine des Kienspans heraldische Lexika. Was er schließlich auswählte, war das Wappen der Stadt Berlin. Nicht, weil ihn mit Berlin irgendwas verband, sondern weil ihn die unnatürliche Art, wie der Berliner Wappenbär dasteht, angenehm an die unnatürliche Art erinnerte, wie manche japanische Frauen gehen.
2: Das ist zwar schwer nachzuvollziehen, aber wer versteht schon die erotischen Abgründe einer asiatischen Hochadelspsyche?
0: Vielleicht lag die Wappenwahl aber auch an dem schwachen Licht, das ein Kienspan spendet. Wie auch immer, es zierte der Berliner Bär die Schenkungsschatulle, in welcher der John-Lennon-Film an die UNESCO gesandt wurde. Bei der UNESCO erkannte aber niemand John Lennon und man hielt das Dargestellte für einen langweiligen, gewaltfreien Banküberfall. Man beschloss eine Rückschenkung. Leider hatte aber der Kaiser, die auch in Deutschland häufige Dämlichkeit begangen, den Absender nur auf den Briefumschlag zu schreiben, aber nicht auf dessen Inhalt. Der Briefumschlag war natürlich längst entsorgt, als die UNESCO-Experten den Film sichteten. Obendrein hatte die schwedische oder dänische Zofe die Schenkungsurkunde versehentlich unter den roten Samt gepackt, wo die Weltkulturerbehüter nicht hinguckten. Man kann ja nicht alles auf der Welt hochheben und gucken, ob da noch was drunter ist. Die UNESCO-Leute sahen aber den Berliner Bären und schickten das historische Filmmaterial an den Senat von Berlin. Dies war Anfang 1990. Der damalige regierende Bürgermeister Momper war jedoch aufgrund des Mauerfalls super busy und konnte mit dem Material nicht viel anfangen, worauf er seine Verwaltungsschranzen anwies, den Film an das Beatles-Museum in Liverpool zu schicken. Dort fühlte man sich aber von den japanischen Stempeln auf dem Briefumschlag abgestoßen und sagte, »Pa, das hat bestimmt irgendwas mit Yoko Ono zu tun und mit der haben wir hier nichts am Hut.« Natürlich ist es ein logischer Fehler, denn die UNESCO hatte ja, wie vor wenigen Zeilen vermerkt, den Briefumschlag weggeschmissen. In meiner Oktavheftversion gab es eine prunkvolle und kritikerstickende Begründung, warum jetzt plötzlich doch wieder japanische Stempel auf dem Umschlag waren, aber das Heft ist ja nun mal verschollen. Das Beatles-Museum sandte also den Film nach New York zu Yoko Ono. Als der Postbote kam, war Yoko Ono aber gerade bei einer Gitarrenversteigerung. Später musste sie mit einem Abholzettel in der Hand zum Postamt gehen. Und nun kommt das absolut Magische, der Schlüssel, mit dem sich der Ring schließt. Das Postamt, in dem Yoko Ono nun stand, war exakt das gleiche Postamt, in dem John Lennon knapp 10 Jahre zuvor die 15 Millionen Dollar von seinem Postsparbuch abgehoben hat. Sicher, die Schalterkräfte hatten diametral andere Frisuren, die Gardinen hatten ein strengeres Dessin, aber im Großen und Ganzen war es das gleiche Postamt. Was Yoko Ono aber nicht wusste. Was für ein emotionales Gewitter hätte im Busen dieser Frau stattgefunden, wenn sie zu sich selbst hätte murmeln können, ich stehe hier im Postamt und empfange gleich einen Film, in dem zu sehen ist, wie mein verstorbener Mann im gleichen Postamt steht. Es ist zu vermuten, dass Yoko Ono den Film niemals gesehen hat, denn man hat nie davon gehört, dass diese als geldgierig verschriene Frau die 15 Millionen Dollar von El Salvador zurückgefordert hätte. Vielleicht hat sie das Paket nach dem Postbesuch in einer Kneipe liegen gelassen und nie wieder daran gedacht. Ein Päckchen, dessen Inhalt man nicht kennt, vermisst man viel weniger als seine Tasche oder gar ein Notizbuch mit einer Geschichte, deren unvollständiges Skelett ich mir soeben aus der Erinnerung kratzte. Die ganze Geschichte war glamourös und windungsreich, doch sie wird für immer verschwunden sein. Es war ein Lindwurm darin vorgekommen, aber in welchem Zusammenhang? Auch Catherine Deneuve spielte eine Rolle. Sie stand in einer verrauchten Kneipe in Tel Aviv und hauchte einen Blues namens Monika Hohlmeier, barfüßige Tyrannin des Nordens. Sie erntete damit sehr viel Applaus bei den Israelis, Bravo, Bravo Rufe, ja sogar Logisch, Logisch Rufe. Aber warum? Monika Hohlmeier ist die Tochter von Franz Josef Strauß. Sie trägt Schuhe wie wir alle und ob sie irgendjemanden tyrannisiert, weiß ich nicht. Jedenfalls nicht den Norden. Wie kommt Catherine Deneuve dazu, Frau Hohlmeier als Monster darzustellen, noch dazu in einem Blues, einer Musikrichtung, die bislang nie zu Vermonsterungen deutscher Landespolitikerinnen instrumentalisiert wurde? Und was ist eigentlich aus El Salvador geworden? Haben die Waffen irgendwas genützt?
4: Damen und Herren, das waren zwei Mittage mit dem vernünftig wirkenden, aber in Wirklichkeit oft total anarchischen deutschen Humoristen Max Gold. Ab morgen übernehmen um diese Zeit, also ab 12 Uhr Mittag, die Musikfestwochen. Radio Stadtfilter sendet dann vom Container vom Kirchplatz. Ich nehme mal an, ich hoffe zumindest, dass es dann auch ein bisschen was zu lachen gibt. Sicher gibt es dann ganz viel gute Musik, wie auch jetzt gleich im Anschluss, wie auch überhaupt eigentlich praktisch fast ständig auf Radio Stadtfilter. Vielen Dank fürs Zuhören und noch viel Spaß mit dem weiteren Tages-, aber auch Nachtprogramm.
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dort, wo nicht so mega spannend ist, wie Buchhaltungsabschlüsse oder irgend so einen Shit. Dann gehe ich zuerst 10 Minuten aufs Trampolin und erst dann setze ich mich hin. Weil vielleicht klappt es dann mit der Konzentration, aber wenn nicht, dann habe ich immerhin einen Trampolin gumpen. Weil mein Hirn will. Ja, mein Hirn will. Dopamin, du weißt, Baby. Neurotransmitter, so ein Scheiß, Baby. Auf Methamphetamin wird mein Hirn chillen.

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1: 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Hey und willkommen zu Queerfunk. Die Sendung ist für alle, die queer sind, sich nicht sicher sind oder einfach für Allies. In dieser Sendung geht es um queere Themen, das Leben, Fragen, Gefühle und sonstige Sachen. Ich stelle mich jetzt nochmal ganz kurz vor. Also ich bin Eli, 17, und meine Hobbys sind Musik hören, Skaten, Film schauen und mit meiner Mutter einen Kaffeesatz gehen. Heute habe ich mir gedacht, stelle ich euch ein paar queere Bücher vor. Ich habe all die Bücher, die ich euch heute vorstelle, selber schon mal gelesen. Also werden es heute von meiner Seite her nur Sapphic-Bücher sein. Jasmine, meine heutige Gästin, wird euch aber noch berühmte gay Bücherreihen vorstellen. Meine heutige Gästin, wie ihr gerade schon gehört habt, ist Jasmine und sie wird sich jetzt gerade noch kurz vorstellen.
2: Hallo, ich bin Jasmine, ich bin 15, meine Hobbys sind auch Musik hören, Bücher lesen und Klavier spielen.
1: Danke vielmals. Also jetzt kennt ihr Jasmine, meine heutige Gästin, und jetzt starten wir mal direkt mit dem ersten Buch, und zwar «We Will Give You Hell». Und ja, manchmal fängt alles ganz harmlos an. Ein Sommer, Ferien, ein Ortswechsel, der nach Freiheit schmückt. Wälder, Seen und lange Übung, in denen die Sonne fast nicht untergeht. Genau dort setzt «We Will Give You Hell» an. Die Geschichte spielt in Schweden, in einer Landschaft, die zuerst ruhig und friedlich wirkt. Aber der Schein trügt. Denn unter der Oberfläche brodelt etwas. Etwas Altes, etwas Wütiges. Im Mittelpunkt steht Helia, wo alle nur Hel nennen. Sie ist jung, direkt und schlagfertig. Aber auch müde von all diesen Erwartungen und Regeln, die andere für sie aufgestellt haben. Hel trägt viel in sich. Zweifel, Trotz und vor allem Wut. Alles Gefühl, das sie lange gelernt hat zu unterdrücken oder besser gesagt abzuschlucken. Aber der Sommer lässt sich nicht kontrollieren. Mit jeder Seite wird klarer, dass der Hell ihre Emotionen mehr sind als nur Stimmungen. Sie sind ein Echo, ein Zeichen von etwas Größerem. Die Geschichte verbindet die Gegenwart mit einer dunklen, mythischen Tiefe. Die Natur ist dabei nicht nur ein Hintergrund, keine Kulisse, sondern fast wie eine eigene Figur, eine eigene Stimme. Die Wälder wirken lebendig, Orte scheinen sich zu erinnern und die Stille wird manchmal zu laut. Die Grenze zwischen der Realität und etwas Unheimlichem fängt langsam an zu verschwimmen, ohne dass man genau sagen kann, wenn es passiert ist. Genau das macht das Buch so spannend. Es erklärt nicht alles sofort, sondern lässt Raum für Unsicherheit und für das ungute Gefühl, dass etwas nicht stimmt. Ein zentrales Thema vom Buch ist die Wut, aber nicht als etwas rein Zerstörerisches, sondern als Kraft. Als Reaktion auf Ungerechtigkeit, auf Verletzungen und aufs ständige Kleinhalten. «We Will Give You Hell» stellt unbequeme Fragen. Was passiert, wenn Wut nicht immer unterdrückt wird, wenn sie ernst genommen wird? Und wenn sie nicht länger als etwas betrachtet wird, wo man muss zähmen? Es geht im Buch auch um Macht. Darum, wer Macht haben darf und wer nicht. Und warum Stärke so oft nur dann akzeptiert wird, wenn sie ruhig, anpasst und kontrollierbar ist. Die Themen werden nicht belehrend behandelt, sondern erzählerisch. Durch Begegnungen, Konflikte und Entwicklungen. Ein weiterer wichtiger Punkt ist das Thema Gemeinschaft. Tell ist keine klassische Einzelkämpferin, auch wenn sie sich oft allein fühlt. Die Menschen, die sie trifft, sind kompliziert, geheimnisvoll, manchmal verletzend, manchmal aber auch unerwartet solidarisch. Beziehungen sind nicht starr, sie verändern sich, kippen und fordern raus. Das Vertrauen entsteht nicht sofort, sondern man muss wachsen. Sprachlich ist der Roman direkt, roh und gleichzeitig sehr poetisch. Die Dialoge sind scharf, die Bilder klar und die Stimmung sehr dicht. Es ist ein Buch, das man nicht einfach schnell durchliest. Es nimmt einen mit und kommt manchmal unangenehm näher. Genau das macht es aber so wirkungsvoll. «We Will Give You Hell» ist kein klassischer Wohlfühl-Fantasy. Es ist laut, wütend, verletzlich und kompromisslos. Es geht um Selbstermächtigung, darum die eigene Stimme zurückzuholen und darum, dass Veränderung selten sanft anfängt. Wenn man das Buch fertig gelesen hat, fühlt man sich nicht beruhigt, sondern eher wachgerüttelt. Und vielleicht ist genau das, was am längsten bleibt, das Nachhallen. Die Frage, was passieren wird, wenn man aufhört, sich klein zu machen, wenn man sich erlaubt, die eigene Kraft ernst zu nehmen und wenn man sich traut, der Welt oder zumindest einem kleinen Teil davon die Hölle heiß zu machen. Das Genre ist ein Urban Fantasy mit feministischen und queeren Elementen. Zielgruppe sind vor allem Jugendliche und junge Erwachsene, die Fantasy mit gesellschaftlichen Fragen gern haben. Das Buch «We Will Give You Hell» ist im Jahr 2023 im Knauer Taschenbuchverlag erschienen und hat insgesamt 464 Seiten. Jetzt ein Lied, das auch gerade im Buch erwähnt wird, «Summer Breeze» von Seals & Crofts und gerade anschliessend meiner Meinung nach auch mega der Vibe vom Buch «Stockholmsfee» von Hannes Waterbaby.

Das war das Lied «Stockholmsfee» von Hannes und Waterbaby. Und jetzt kommen wir gerade zum nächsten Buch. «Wir wählen im Sturm» von Alicia Z. Im Mittelpunkt vom Roman steht die 16-jährige Louise, die sich in ihrem Alltag oft fehl am Platz fühlt. In der Schule gehört sie nicht richtig dazu, verbringt Pausen meistens alleine und hat das Gefühl, dass sie nicht wirklich gesehen wird. Während andere in ihrem Alter sich sicher fühlen oder ihren Platz schon gefunden haben, fühlt sich Lou oft unsicher und anders. Halt findet sie vor allem in ihrer Fantasie. Schreiben ist der Lou ihre grösste Leidenschaft. In ihre eigenen Geschichten kann sie flüchten, kann Welten erschaffen und Sachen ausdrücken, die sie im echten Leben nicht auszusprechen wagt. Die Schriftstellerei ist für sie mehr als ein Hobby. Es ist ein Ort, wo sie sich sicher fühlt und wo sie ganz sich selber sein kann. Alles ändert sich, als Lou durchs Schreiben ein Stipendium für ein renommiertes Internat Schloss Mare an der Nordküste bekommt. Plötzlich wird sie aus dem bekannten Umfeld rausgerissen und landet an einem Ort, wo alles neu ist. Die Leute, die Regeln, die Umgebung und auch die Erwartungen. Das Internat wirkt nach außen wie eine grosse Chance, aber es stellt Lou auch vor viele neue Herausforderungen. Auf dem Schloss Mare fängt Lou an, sich langsam zu verändern. Im Fußballteam vom Internat findet sie überraschend schnell Anschluss. Zum ersten Mal hat sie das Gefühl, Teil von einer Gemeinschaft zu sein. TeamkameradInnen akzeptieren sie und Lou merkt, dass sie mehr kann, als sie sich selber lang zutraut hat. Das Gefühl, dazugehören, ist für sie neu und sehr wichtig. Aber nicht alles ist einfach. Besonders mit der Kapitänin vom Team, der Mika, hat Lou ein kompliziertes Verhältnis. Die Mika wirkt verschlossen, distanziert und ist für Lou schwer zu lesen. Sie wird einfach nicht schlau sein. Lou weiss nicht, wie sie sich ihr gegenüber verhalten soll. Und gerade das macht die Situation schwierig. Gleichzeitig zieht Mika sie immer mehr an, auch wenn Lou das am Anfang nicht richtig einordnen kann. Nach und nach merkt Lou, dass ihre Gefühle für Mika tiefer gehen, als sie erwartet hat. Was zuerst wie Bewunderung oder Verwirrung gewirkt hat, entwickelt sich zu etwas, was Lou verunsichert, aber auch neugierig macht. Sie steht vor Fragen, die sie sich so noch nie gestellt hat. Über die Liebe, über die Identität und über das, was sie wirklich fühlt. «Wir wählen im Sturm» behandelt Themen sehr feinfühlig. Es geht nicht nur um die erste Liebe, sondern auch ums Erwachsenwerden, ums Suchen nach dem eigenen Platz und darum, sich selber zu akzeptieren. Die Lou ist keine perfekte Hauptfigur. Sie zweifelt, macht Fehler und fühlt sich oft überfordert. Genau das macht sie aber glaubwürdig und nahbar. Die Nordküste spielt im Buch eine wichtige Rolle. Das Meer begleitet die Geschichte ständig und spiegelt die inneren Zustände der Lou wider. Manchmal ist es ruhig und beruhigend, manchmal wild und stürmisch, genau wie ihre Gefühle. Das Bild der Welle zieht sich durch das ganze Buch und passt sehr gut zu der emotionalen Entwicklung der Hauptfigur. Auch das Thema Freundschaft wird wichtig. Die Lou lernt, dass echte Verbindungen Zeit brauchen und dass es Mut braucht, sich anderen zu öffnen. Gleichzeitig zeigt das Buch, dass es okay ist, nicht immer alles im Griff zu haben. Dass Unsicherheiten und Ängste Teil vom Leben sind. Vor allem in der Phase, wo man noch am Suchen ist. Sprachlich ist der Roman ruhig, emotional und klar. Die Autorin verzichtet auf unnötig komplizierte Sätze und schafft trotzdem eine sehr dichte Stimmung. Vieles wird nicht direkt ausgesprochen, sondern ergibt sich aus Gedanken, Blick und Situationen. Das macht das Buch sehr echt und passend für jugendliche LeserInnen. «Wir wählen im Sturm» ist keine laute Geschichte, sondern eher leise, die unter die Haut geht. Es ist ein Buch über das Anderssein, über das Dazugehören und über den Mut, zu seinen eigenen Gefühlen zu stehen. Es zeigt, dass man sich nicht immer entscheiden muss, wer man ist. Dass es manchmal reicht, ehrlich zu sich selber zu sein und sich die Zeit zu geben, die man braucht. Das Buch ist im Jahr 2023 vom Verlag One erschienen und hat insgesamt 448 Seiten. Jetzt zwei Lieder, die ich finde, passen mega gut zum Buch. Das erste heisst «Runaway» und ist von der Aurora. Das Lied fühlt sich ein bisschen an wie wegdriften, überfordert zu sein und gleichzeitig nach Sicherheit zu suchen, was mega zu der Loop passt. Und das zweite Lied ist «This is me trying» von der Taylor Swift, wo wegen der inneren Zerrissenheit und der Selbstzweifel auch sehr gut passt.

0: Das war «This is me trying» von Taylor Swift.
1: Das nächste Buch, oder besser gesagt, die nächsten Bücher, die ich euch gerne vorstellen würde, wäre die Reihe von «Heartstopper». Es gibt insgesamt 6 Bücher, welche für mich in einem sehr ansprechenden Comic-Stil von der Autorin und Illustratorin Alice Oseman geschrieben und gezeichnet worden sind. Im ersten Buch geht es darum, dass der eher schüchterne Charlie immer mehr Präsenz vom Rugby-Spieler Nick wahrnimmt. Zwischen ihnen entwickelt sich zuerst mal eine intensive Freundschaft, in der der Charlie dann aber recht schnell merkt, dass er in Nick verknallt ist und eigentlich nicht nur eine Freundschaft möchte. Am Nick, weil er denkt hat, dass er straight ist, wird auch immer mehr klar, dass er nicht nur Mädchen anziehend findet. Am Anfang vom zweiten Buch fällt erstmal auf einer Party ein Kuss zwischen den beiden Jugendlichen. Dabei hat Charlie jedoch ein schlechtes Gewissen, weil er wohlmöglich den Nick überrumpelt hat damit. Doch da liegt er komplett daneben, denn auch der Nick hat sich eingestehen, dass er den Charlie ganz gern hat. Es entsteht eine romantische Beziehung zwischen ihnen, doch sie wollen noch nicht, dass jemand davon weiss. Im dritten Buch geht es auf eine Klassenfahrt in die Stadt der Liebe, natürlich nach Paris. Die beiden können endlich die ganze Zeit zusammen verbringen, aber doch immer noch heimlich. Das ist ziemlich schwierig, wenn man wie der Charlie einen Knutschfleck am Hals hat, wo jeder wissen will, von wem das der ist. Neben dem Nick und dem Charlie gibt es natürlich noch ganz viele andere Charaktere, wie die Elle, die Tau oder zum Beispiel Tara. Das vierte Buch ist dann leider nicht so fröhlich wie die anderen. Der Nick merkt immer mehr, dass der Charlie immer weniger isst, vor allem wenn andere dabei sind, und macht sich Sorgen um ihn. Zwar kann der Charlie über seine Probleme mit dem Nick reden, allerdings hilft auch das nicht und der Charlie braucht dringend ärztliche Hilfe und begibt sich in eine Therapie und später auch in eine Klinik. Im nächsten Teil der Reihe sind der Charlie und der Nick immer noch genauso verliebt ineinander wie im ersten. Doch der Nick muss sich langsam entscheiden, was er nach seinem Schulabschluss in der Highschool machen will. Da der Charlie eine Stufe unter ihm ist, stellt der Nick sich die Frage, ob er an eine Uni sollte, die ein bisschen weiter weg ist vom Charlie und sie dann dadurch eine Fernbeziehung führen müssten. Oder soll er doch lieber in der Nähe von ihm bleiben? Ebenfalls sollte das Jahr im Juli das nächste Buch von «Heartstopper» rauskommen. Heisst, ihr habt noch genug Zeit, bis dann die restlichen Bücher zu lesen, falls ich euch für die begeistern konnte. Ich finde Bücher persönlich recht gut, dass sie alltägliche Probleme von Jugendlichen anspricht, wie Mental Health, Mobbing, nicht wissen, wer man ist und noch viele mehr. Ich kann euch auch noch 2 weitere Bücher empfehlen. Beide sind auch wie die vorherigen von Alice Oseman. Im Buch «This Winter» leben wir zusammen mit dem Nick, dem Charlie und seiner Familie die schöne, aber doch auch chaotische Weihnachtszeit. Die ist für den Charlie leider nicht so einfach, da er erst gerade aus der Klinik entlassen worden ist und der Nick auch einfach nur aus dem Chaos entfliehen will. Das zweite ist «Nick and Charlie». Jetzt sind der Nick und der Charlie schon seit 2 Jahren ein perfektes Paar. Jedoch hat sich der Nick dazu entschieden, an eine Uni zu gehen, die doch ein Stück entfernt vom Charlie ist. Der Charlie hat deswegen Angst, dass der Nick ihn während seinem Unileben vergisst. Als der Abschied immer näher kommt, fragen sich die beiden, ob ihre Beziehung immer noch funktionieren wird mit dieser Distanz. Zögert sie echt das Unvermeidbare von einer Trennung einfach raus? Das erfahrt ihr in diesem Buch. Dann habe ich noch 2 Lieder für euch, wo ich finde, fassen so die Atmosphäre der Bücher recht gut zusammen. Einmal «You're So Pretty» von Weisha Project. Und Fun Fact, der Sänger und Pianist von dieser Band hat mitgespielt bei der Serie «Heartstopper». Und «Don't Delete the Kisses» von Wolf Alice.

0: Das war das Lied «Don't Delete the Kisses» von Wolf Alice.
1: Das nächste Buch ist das Buch «She Drives Me Crazy» von Kelly Quindle. Ich finde es persönlich, es ist ein mega gutes Buch. Und es ist ein Jugendbuch, das auf den ersten Blick wie eine lockere Highschool-Romanze wirkt, aber sehr schnell zeigt, dass man mehr drinnen steckt. Es geht um Vorurteile, Identität, Freundschaft und darum, wie kompliziert Gefühle sein können. Vor allem dann, wenn man sie nicht erwartet. Im Mittelpunkt steht Scotty, ein sportliches, ehrgeiziges Mädchen, das fürs Basketball lebt. Das Team ist für sie extrem wichtig und verlieren kann sie ganz schlecht. Nach einer Niederlage, die ihr noch lange nachgeht, geraten sie mit der Irene aneinander. Ein perfekter, beliebter Mädchen, wo alles zu schaffen scheint, was Scotty nicht hat. Ab dem Moment ist klar, die zwei können sich nicht ausstehen. Die Irene ist ganz anders als Scotty. Sie ist beliebt, organisiert, erfolgreich und wirkt nach außen hin perfekt. Aber auch sie hat ihre eigenen Probleme und Druck. Das Buch zeigt schnell, dass hinter einem perfekten Bild mehr steckt, als man denkt. Und dass nicht alles so ist, wie es nach außen wirkt. Durch eine unerwartete Situation müssen Scotty und Irene plötzlich Zeit miteinander verbringen und zusammen funktionieren. Was zuerst nur nervig und anstrengend ist, fängt langsam an, sich zu verändern. Die Spannung zwischen ihnen ist immer noch da, aber sie wird anders. Die Unterhaltungen sind direkt, witzig und manchmal richtig unangenehm ehrlich. Genau das macht die Geschichte so lebendig. Man merkt, wie sich die Beziehung zwischen den zwei entwickelt. Schritt für Schritt, ohne dass es unrealistisch wirkt. Es geht im Buch nicht nur um Romantik, sondern auch um das Thema Zugehörigkeit. Darum, wo man seine Rolle hat und wie schnell man in die Schublade gesteckt wird. Scotty kämpft mit ihrem Image, mit Erwartungen von anderen und mit sich selber. Die Irene hingegen spürt den Druck, immer perfekt zu sein und nicht aus der Reihe zu tanzen. Das Thema queere Identität wird ganz natürlich behandelt. Es ist nicht das grosse Drama vom Buch, sondern ein Teil des Charakters. Das macht das Ganze sehr natürlich und modern. Liebe wird nicht erklärt oder verteidigt, sondern einfach erlebt. Trotz dem humorvollen Ton nimmt das Buch ernste Themen ernst. Es zeigt, wie verletzend Vorurteile sein können und wie schwierig es ist, ehrlich zu sich selber zu sein, wenn das Umfeld etwas anderes erwartet. Gleichzeitig bringt es aber auch viel Leichtigkeit mit sich. Sprachlich, finde ich, ist das Buch flüssig und gut zu lesen. Es hat viel Dialog, wenig komplizierte Beschreibungen und ein sehr schnelles Tempo. Genau das macht es sehr zugänglich für Jugendliche. Trotzdem fühlt sich die Geschichte nicht oberflächlich an, sondern durchdacht. «She Drives Me Crazy» ist eine Geschichte über das Hinterfragen der ersten Eindrücke. Über die Erkenntnis, dass die Menschen mehr sind als ihre Rolle und ihre Rufe. Und darüber, dass Liebe manchmal genau dort entsteht, wo man sie am wenigsten erwartet. Am Schluss bleibt vor allem das Gefühl, oder so ist es bei mir zumindest gewesen, dass es sich lohnt, genauer hinzuschauen. Dass hinter Ärger, Rivalität und Widerstand oft Unsicherheit steckt. Und dass das Leben genau wie die Liebe chaotisch, unperfekt und trotzdem schön sein kann. Das Buch ist im Jahr 2022 vom Carlsen Verlag herausgegeben worden und hat insgesamt 288 Seiten. Wir hören jetzt gerade zwei Lieder, die ich finde, passen mega gut zum Buch. Und das sind zum einen das Lied Call Me Maybe von Carly Rae Jepsen und Complicated von Avril Lavigne.

0: Das war Complicated von der Avril Lavigne. Und jetzt kommen wir schon zum letzten Buch für heute. Das wäre Girls Like Girls von der Hayley Kiyoko. Girls Like Girls ist ein Jugendbuch, das sehr nah am Leben von Jugendlichen ist. Im Mittelpunkt steht Coley. Sie ist 17 und macht gerade eine schwierige Zeit durch. Es ist Sommer und sie hat gerade ihre Mutter verloren. Sie fühlt sich oft alleine und weiss nicht, wie sie mit all dem umgehen soll. Alles wirkt anders, unsicher und fremd. Aber dann trifft sie Sonja. Und sofort ist klar, diese Begegnung verändert alles. Wenn sie zusammen sind, spürt Coley, dass Sonja ihre Gefühle erwidert. Es ist intensiv, aufregend und berührend. Und es zeigt, dass Coley das Gefühl alles verändern könnte. Es ist ein Moment, wo sie sich lebendig fühlt und merkt, dass sie mehr gespürt, als sie lange zugelassen hat. Die Geschichte zeigt sehr schön, wie schwierig es sein kann, sich für andere zu öffnen. Coley merkt schnell, dass es nicht immer einfach ist, Gefühle auszuleben, vor allem wenn die anderen Leute drumherum sie beobachtet. Sie muss immer wieder abwägen, was will sie selber und was erwartet die Welt. Dabei zeigt das Buch, wie kompliziert Beziehungen sein können, wenn Ängste, Unsicherheiten und Erwartungen im Spiel sind. Girls Like Girls geht aber nicht nur um Liebesgefühl, sondern auch ums Erwachsenwerden. Coley lernt Schritt für Schritt, dass es Mut braucht, ehrlich zu sich selber zu sein. Dass es okay ist, Angst oder Zweifel zu haben und dass genau diese Unsicherheiten Teil vom Leben sind. Sie erlebt, dass die Nähe zu anderen Menschen viel Mut verlangt, vor allem, wenn man gerade verloren oder verletzt wurde. Die Geschichte ist gefühlvoll, aber nicht kitschig. Sie zeigt, dass echte Gefühle manchmal kompliziert sind, dass sie Freude und Angst gleichzeitig mit sich bringen. Die Autorin schafft es, der Coley ihre Gedanken und Gefühle sehr nahbar zu machen. Man spürt ihre Freude, ihre Zweifel, ihre Sehnsucht und das alles ist sehr echt und nachvollziehbar.
1: Jetzt haben wir auch noch zwei Lieder für euch. Einmal Girls Like Girls von der Hayley Kiyoko. Und wie der Name schon verratet, ist das Buch die Extended Version vom Musikvideo. Und das zweite Lied ist Electric Love von Burns.

0: Danke vielmals, Jasmin, dass du heute dabei bist.
1: Ich danke dir, dass ich dabei sein durfte.
0: Und dann würde ich jetzt gerade sagen, dass wir für heute schon wieder fertig sind. Ich hoffe, euch hat es gefallen und vor allem hoffe ich auch, dass wir euch vielleicht dazu angeregt haben, mehr queere Bücher zu lesen. Und die nächste Sendung ist dann am Mittwoch, 25. Februar, auch wieder um 2 Uhr. Und ich freue mich natürlich, wenn ihr wieder reinhört. Und das war es mit Queerfunk für heute.

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